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2: Ich bin Hendrik Daum. Die Hitzewelle hat zum Ausklang des Wochenendes ihren Höhepunkt erreicht und klingt jetzt ab. Die neue Woche startet deutlich angenehmer. An 3 aufeinanderfolgenden Tagen waren vorher Hitzerekorde aufgestellt worden. Thomas Bleskin berichtet.
3: Freitag 41,3 Grad im Saarland, Samstag 41,4 in Sachsen-Anhalt und schließlich Sonntag 41,7 Grad in Brandenburg. Wissenschaftler sagen, diese extremen Temperaturen wären ohne den Effekt des Klimawandels so gut wie ausgeschlossen. Nach Berechnungen der Organisation World Weather Attribution wäre ein solches Wetterereignis vor 50 Jahren rund 3,5 Grad weniger heiß verlaufen.
2: Rund 70 Nobelpreisträgerinnen und Träger sind in Lindau am Bodensee zusammengekommen. In seiner Eröffnungsrede betonte Bundespräsident Steinmeier die Bedeutung von freier Wissenschaft für die Demokratie. Allerdings sei diese Freiheit der Wissenschaften auch in westlichen Demokratien keine Selbstverständlichkeit mehr. In diesem Zusammenhang lobte Steinmeier Forscher, die trotz Anfeindungen gegen Verschwörungsmythen und Desinformation kämpfen. In Oberbayern ist eine 90-jährige Schwimmerin aus einem schlammigen Bachbett gerettet worden. Die Frau geht fast täglich in einem See in Riedering im Landkreis Rosenheim schwimmen und war laut Polizei am Samstagabend nicht nach Hause zurückgekehrt. Die Familie rief die Polizei, schließlich fanden die Beamten die 90-Jährige. Sie konnte sich aus dem schlammigen Untergrund des Bachbetts nicht mehr selbst befreien. Aber die Junggebliebene ist hart im Nehmen, denn nach nur kurzer ambulanter Behandlung im Krankenhaus konnte sie wieder nach Hause. Bei der Fußball-WM zieht Co-Gastgeber Kanada als erste Mannschaft ins Achtelfinale ein. Die Kanadier gewannen ihr 16. Finale gegen Südafrika mit 1:0. Der entscheidende Treffer fiel erst in der Nachspielzeit. Und heute Abend ab 22.30 Uhr kämpft das deutsche Team gegen Paraguay um den Einzug in die Runde der letzten 16.
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2: Ich bin Hendrik Daum. Für die schwarz-rote Koalition beginnt eine entscheidende Woche. Im Koalitionsausschuss wollen Union und SPD am Mittwoch mehrere Reformvorhaben auf den Weg bringen. Im Mittelpunkt stehen Rente, Gesundheit, Pflege und Steuerentlastungen. Kleidungsstücke des Online-Händlers Shein enthalten nach Untersuchungen der Deutschen Umwelthilfe zum Teil zu viele Schadstoffe. Mehrere Produkte überschreiten demnach EU-Grenzwerte. Shein hat eine Prüfung angekündigt. Thomas Bleskin berichtet.
3: Laut Umwelthilfe verstießen von 18 untersuchten Kleidungsstücken 7 gegen EU-Vorgaben. Das Bremer Umweltinstitut fand unter anderem hohe Konzentrationen sogenannter Ewigkeitschemikalien, die sich im Körper anreichern können, sowie bedenkliche Weichmacher. In einer Kinderjacke wurde ein Grenzwert um mehr als das 1000-fache überschritten. Bei Damenstiefeln lag ein Weichmacher um das fast 200-fache über dem zulässigen Wert.
2: Auf der Theresienwiese beginnt ab heute der Aufbau für das 191. Münchner Oktoberfest. Knapp 3 Monate wird dort jetzt täglich gearbeitet. Insgesamt werden während des Aufbaus über 1000 Lkw-Ladungen auf die Theresienwiese gefahren und gut 13 Kilometer Kabel verlegt. Das Münchner Oktoberfest beginnt dieses Jahr am 19. September und endet am 4. Oktober. Bei der Fußball-WM zieht Co-Gastgeber Kanada als erste Mannschaft ins Achtelfinale ein. Die Kanadier gewannen ihr 16. Finale gegen Südafrika mit 1:0. Der entscheidende Treffer fiel erst in der Nachspielzeit. Heute Abend ab 22.30 Uhr kämpft das deutsche Team gegen Paraguay um den Einzug in die Runde der letzten 16. Bundestrainer Nagelsmann mit einer Einschätzung der Südamerikaner.
4: Definieren sich schon auch sehr über den Defensivfußball, den sie gut spielen. Offensiv war es jetzt in den Spielen immer sehr geradlinig. Viel Kampf um zweiten Ball, also schon versuchen mit einer guten Körperlichkeit ins Spiel zu kommen. Viele zweite Bälle wieder scharf gemacht. Auf jeden Fall ein unangenehmer Gegner, der uns einiges abverlangen wird.
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2: Ich bin Hendrik Daum. Einen schönen guten Morgen. Für die schwarz-rote Koalition beginnt eine entscheidende Woche. Im Koalitionsausschuss wollen Union und SPD am Mittwoch mehrere Reformvorhaben auf den Weg bringen. Im Mittelpunkt stehen Rente, Gesundheit, Pflege und Steuerentlastungen. Gestern Abend haben sich die Parteichefs noch einmal im Kanzleramt abgestimmt. Die Mehrheit der Nürnbergerinnen und Nürnberger ist für den geplanten Ausbau des Frankenschnellwegs. 53% stimmten beim Bürgerentscheid dafür. Die Stadt Nürnberg will den staugeplagten Frankenschnellweg für rund 1 Milliarde Euro ausbauen. Kernstück ist ein 1,8 Kilometer langer Tunnel für den Durchgangsverkehr. Außerdem sind weitere Lärmschutzwände geplant und im Westen eine dritte Spur. Die Gegner des Ausbaus sagen, alles viel zu teuer und sie fürchten noch mehr Verkehr. Der Tankrabatt ist nach Schätzung des Münchner IFO-Instituts nur teilweise bei den Verbrauchern angekommen. Bei Super E10 und Super E5 sei die Weitergabe des Rabatts nahezu vollständig erfolgt. Beim Diesel aber wurde den Angaben zufolge nur eine Weitergabe von durchschnittlich 12 Cent pro Liter errechnet. Das wäre dann deutlich weniger als die 16,7 Cent der Steuersenkung. Bei der Fußball-WM zieht Co-Gastgeber Kanada als erste Mannschaft ins Achtelfinale ein. Die Kanadier gewannen ihr 16. Finale gegen Südafrika mit 1:0. Der entscheidende Treffer fiel erst in der Nachspielzeit. Und heute Abend ab 22.30 Uhr kämpft das deutsche Team gegen Paraguay um den Einzug in die Runde der letzten 16. Bundestrainer Nagelsmann mit einer Einschätzung der Südamerikaner.
3: Definieren sich schon auch sehr über den Defensivfußball, den sie gut spielen. Offensiv war es jetzt in den Spielen immer sehr geradlinig. Viel Kampf um zweiten Ball, also schon versuchen mit einer guten Körperlichkeit ins Spiel zu kommen. Viele zweite Bälle wieder scharf gemacht. Auf jeden Fall ein unangenehmer Gegner, der uns einiges abverlangen wird.
2: Bundestrainer Nagelsmann.
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3: Ich bin Hendrik Daum. Einen schönen guten Morgen. Für die schwarz-rote Koalition beginnt eine entscheidende Woche.

0: Im Koalitionsausschuss wollen Union und SPD am Mittwoch mehrere Reformvorhaben auf den Weg bringen. Im Mittelpunkt stehen Rente, Gesundheit, Pflege und Steuerentlastungen. Gestern Abend haben sich die Parteichefs noch einmal im Kanzleramt abgestimmt. Die Mehrheit der Nürnbergerinnen und Nürnberger ist für den geplanten Ausbau des Frankenschnellwegs. 53% stimmten beim Bürgerentscheid dafür. Die Stadt Nürnberg will den staugeplagten Frankenschnellweg für rund 1 Milliarde Euro ausbauen. Kernstück ist ein 1,8 Kilometer langer Tunnel für den Durchgangsverkehr. Außerdem sind weitere Lärmschutzwände geplant und im Westen eine dritte Spur. Die Gegner des Ausbaus sagen, alles viel zu teuer und sie fürchten noch mehr Verkehr. Der Tankrabatt ist nach Schätzung des Münchner IFO-Instituts nur teilweise bei den Verbrauchern angekommen. Bei Super E10 und Super E5 sei die Weitergabe des Rabatts nahezu vollständig erfolgt. Beim Diesel aber wurde den Angaben zufolge nur eine Weitergabe von durchschnittlich 12 Cent pro Liter errechnet. Das wäre dann deutlich weniger als die 16,7 Cent der Steuersenkung. Bei der Fußball-WM zieht Co-Gastgeber Kanada als erste Mannschaft ins Achtelfinale ein. Die Kanadier gewannen ihr 16. Finale gegen Südafrika mit 1:0. Der entscheidende Treffer fiel erst in der Nachspielzeit. Und heute Abend ab 22.30 Uhr kämpft das deutsche Team gegen Paraguay um den Einzug in die Runde der letzten 16. Bundestrainer Nagelsmann mit einer Einschätzung der Südamerikaner.
1: Definieren sich schon auch sehr über den Defensivfußball, den sie gut spielen. Offensiv war es jetzt in den Spielen immer sehr geradlinig. Viel Kampf um zweiten Ball, also schon versuchen mit einer guten Körperlichkeit ins Spiel zu kommen. Viele zweite Bälle wieder scharf gemacht. Auf jeden Fall ein unangenehmer Gegner, der uns einiges abverlangen wird.
0: Bundestrainer Nagelsmann.
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0: Es ist 6 Uhr.
1: Hier sind die Nachrichten mit Ludwig Haas. 81 Tage sind's noch bis zur Wiesn und schon heute startet der Aufbau auf der Theresienwiese. München-Reporter Ingmar Dressler.
2: Und zwar startet der um 8 Uhr. Da setzt Christian Scharpf nämlich den offiziellen ersten Spatenstich. Ab dann laufen die Aufbauarbeiten in vollem Gange und vor allem für das Paulaner- und Schottenhamel-Zelt ist der Termin eine große Erleichterung. In den letzten Wochen gab es ja einen Rechtsstreit darum, ob die beiden Zelte überhaupt eine Genehmigung für die diesjährige Wiesn bekommen.
1: Am Langwieder See hat sich der sogenannte Eichenprozessionsspinner ausgebreitet. Der Schädling befällt Bäume und ist deshalb gefährlich, weil er Allergien auslösen kann. Die Stadt München ist aber vorbereitet, München-Reporterin Chantal Martin.
3: In München gibt es nur wenige Gebiete mit vielen Eichen, sagt das Gesundheitsreferat auf Anfrage. Deshalb sei ein großflächiges Problem nicht zu erwarten. Wenn in der Stadt einzelne Bäume vom Eichenprozessionsspinner befallen sind und dieser die Blätter abfrisst, sei das für den Baum weniger schlimm, er könne sich regenerieren. Sollte ein Baum befallen sein, will die Stadt schnell eingreifen und die Tiere entfernen.
1: Für einige wird das wenig überraschend kommen. Kleidung des beliebten chinesischen Billig-Online-Klamottenanbieters Shein enthält in Teilen zu viele Schadstoffe. Das haben jetzt neue Untersuchungen der deutschen Umwelthilfe ergeben. Bei mehreren Produkten seien die in der EU erlaubten Werte überschritten worden. Heißt, die Klamotten sind gesundheitlich bedenklich. Shein will das jetzt prüfen lassen. Um 22.30 Uhr ist heute Abend Anpfiff im 16. Finale der WM. Für die Deutschen geht's gegen Paraguay. Gleichzeitig gibt's heute Neuigkeiten rund um Ex-Bayern-Stürmer Robert Lewandowski. Der soll wohl bald in den USA bei Chicago Fire spielen und den FC Barcelona verlassen. Bei Chicago Fire hat auch schon mal Bastian Schweinsteiger gespielt. Das waren die Nachrichten. Jetzt Wetter und Verkehr mit Lukas Dombo.
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4: Durchatmen ist angesagt. Ja, die ganz große Hitze, also diese 35, 36 Grad, die haben wir jetzt erstmal geschafft. Genau wissen, wie es wird mit dem Charivari München-Wetter. Heißt aber nicht, um Gottes Willen, dass es jetzt irgendwie kalt wird. Das ist total angenehm. Jetzt schon über 20 Grad, später nur noch 28. Aber ganz wichtig, es hält nicht. Ab dem Nachmittag immer wieder Regen, einzelne Hitzegewitter kommen auch auf uns zu. Heute, auch morgen und tendenziell kühlt es zur Wochenmitte hin auch noch mal ein paar Grad weiter runter.
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4: So, mit einer Meldung, die ist aber wichtig. A92 Deggendorf in Richtung München zwischen Moosburg Süd und Erding. Da liegt ein Kanzholz auf der Straße. Also bitte aufpassen.
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4: Mit zwei Blitzern. Einmal Waldperlach, die Putzbrunner Straße und in Obergiesing wird noch geblitzt. Die Schwanseestraße. Und habt ihr noch mehr? Jederzeit durchklingeln. Die Nummer kennt ihr. 089 für München.
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4: Mit Lukas Dombo, ja. Wie habt ihr gestern den Tag ausgehalten? Deutschlandweit sind ja die Hitzerekorde gepurzelt. Na, 41,7 Grad war ja das absolute Maximum in Brandenburg. Hier bei uns in München keinen heißesten Tag ever, höchste Temperatur. Aber trotzdem, Freunde, 36,7 Grad am Samstagnachmittag. Wahnsinn. Jetzt in der Woche zumindest so ein bisschen Abkühlung. Naja, wie schon gesagt, kalt wird's nicht, aber ein bisschen angenehmer. Nicht mehr so viel schwitzen in der Nacht vor allem. Das ist gut. 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

dagegen aber monströs heiß nach wie vor. Auf dem Tollwood gibt es zum Beispiel die Sportfreunde Stiller und auch Superstar Anastasia ist in dieser Woche mit dabei. Und auch Rap-Sängerin Nina Chuba ist in dieser Woche in der Stadt. Ab Samstag macht sie die Olympiahalle gleich dreimal voll. Außerdem müssen alle Autofahrer diese Woche mal wieder ganz, ganz stark sein. Weiteres Baustellenärgernis. Ach, ich traue es mich gar nicht auszusprechen. Ja, es kommt on top. Ab Mittwoch ist der Luise-Kisselbach-Tunnel teilweise gesperrt wegen Instandhaltungsmaßnahmen nach einem Unfall, der vor ungefähr 2 Jahren war. Ich will jetzt überhaupt nicht euch den Wochenstart vermiesen. Ja, dementsprechend. Wir erzählen euch rechtzeitig, früh genug die Woche nochmal, was dann wo wie genau Sache ist. Und wir dürfen uns ja auch freuen auf einen absoluten Blockbuster, der in dieser Woche anläuft und vor allem klein und groß gleichermaßen begeistern wird. Das neue Abenteuer der Minions kommt nämlich in die Kinos. 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

0: So, 95 Charivari, hier Viertel nach sechs haben wir es, pack mal's.
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0: Wie sagt man so schön? Neue Woche, neues Glück, oder? Ich meine, wettertechnisch auf jeden Fall schon mal deutlich entspannter, also lange nicht mehr so drückend heiß. Konzerttechnisch,

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0: Shake It Off, das ist Taylor Swift auf 95.5 Charivari, die ja jetzt eine ganz besondere Woche vor sich hat. Die Melodie kennen wir doch. In dieser Woche soll nämlich geheiratet werden. Freitag, zumindest wenn man den Gerüchten glauben darf, soll ganz klein, ganz gemütlich, unaufregend werden. Nicht. Völlig irre, was da aufgefahren wird. Ey, Sicherheitsstandards wie bei einem G7-Staatsgipfel. Dazu sollen rund 1000 Gäste im Madison Square Garden geladen sein. Bereits am Donnerstag ein ganz kleines, in Anführungszeichen, Probeessen mit nur gut 100 Personen. Das ist wirklich völlig gaga her. Zudem sollen unter anderem Ed Sheeran und auch Beatles-Legende Paul McCartney auftreten. Also wir sind sehr gespannt, vor allem, ja, weil es ja ein paar wenige gibt, die behaupten oder mutmaßen, dass Taylor Swift und Travis Kelce eigentlich schon verheiratet sind. Also, die Gerüchteküche brodelt.
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2: Es ist kurz vor halb.
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3: Hier sind die Nachrichten mit Ludwig Haas. Bis vor wenigen Wochen mussten einige Wiesnwirte wegen eines juristischen Streits noch um den Aufbau ihrer Zelte fürchten. Heute rücken 81 Tage vor dem Wiesnstart die ersten Bagger an. Der Aufbau aller Wiesenzelte kann beginnen. Über 1000 Lkw-Ladungen werden in den kommenden 3 Monaten insgesamt auf die Theresienwiese gefahren. Bayern-Star Alphonso Davies hat seinen ersten Einsatz bei der WM gefeiert. Der zuletzt angeschlagene Kanadier wurde beim 1:0-Sieg seines Heimatlands im 16. Finale gegen Südafrika eingewechselt. Für Deutschland geht's dann heute um 22.30 Uhr zum Start der K.O.-Phase gegen Paraguay. Davor spielt noch um 19 Uhr Japan gegen Brasilien. Gibt's bald ein Parklizenzgebiet in Fröttmanning? Das hat jetzt der dortige Bezirksausschuss gefordert. Denn wegen der Nähe zur Allianz Arena gibt's in Fröttmanning regelmäßig keine Parkplätze mehr. Ein Parklizenzgebiet könnte bedeuten, dass Anwohner dann beim Parken priorisiert werden. Das waren die Nachrichten. Jetzt Wetter und Verkehr mit Lukas Dombo.

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1: Und war nochmal eine heiße Nacht für viele. Ne? Also, wenn ihr es noch nicht getan habt, durchlüften, wenn ihr noch daheim seid, genau wissen, wie es wird mit dem Charivari Münchenwetter, weil die ganz große Hitze, 35, 36 Grad, die haben wir jetzt erstmal geschafft. Heißt allerdings natürlich nicht, dass es kalt wird, also auch heute nochmal um die 28 Grad. Aber wichtig, es hält nicht. Ab dem Nachmittag immer wieder Regen, einzelne Hitzegewitter auch mit dabei. Heute Morgen, übermorgen, tendenziell kühlt es auch zur Wochenmitte nochmal ein paar Grad runter.
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1: Zwei wichtige Meldungen. Einmal A94 Passau in Richtung München. In Höhe Hohenlinden hat es einen Unfall mit mehreren Fahrzeugen gegeben. Es sind auch Personen auf der Fahrbahn unterwegs. Seid da bitte ganz besonders vorsichtig. Die linke Spur ist aktuell blockiert. Und die linke Spur gesperrt auch auf der A9 Nürnberg in Richtung München zwischen Allershausen und Kreuz Neufahren. Da steht ein kaputter LKW.
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1: So, gerade ganz frisch reingekommen vom Joachim, ein Blitzer. Merci dir in der Tegernseer Landstraße zwischen der Silberhornstraße und dem Ostfriedhof. Außerdem geblitzt wird in Hadern auf der Fürstenriederstraße und Waldperlach die Putzbrunner Straße. Und habt ihr noch mehr? Dann dürft ihr eine WhatsApp schreiben oder ihr klingelt durch. Die Nummer dafür ist die 089 für München 57 95 5. Merci euch.
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1: Mit Lukas Dombo, schönen Montag euch und mal ein ganz, ganz, ganz fettes Dankeschön. Ja, an die ganzen Hitzehelden des Wochenendes. Hey, Feuerwehrmänner, Feuerwehrfrauen zum Beispiel, die Bademeisterin, Bademeister, Sanitäter, Straßenreinigung. Euch alle, die am Wochenende dafür gesorgt haben, dass wir alle einen kühlen Kopf bewahren. Wirklich mega fettes Dankeschön. Es war ja so viel los, von CSD über Munich Mash, Englischer Garten und Isa. Hey, gib das einfach mal bei TikTok oder Insta. Wirklich, ich bin der Meinung, da waren so viele Menschen, man hat vor lauter Menschen keinen Eisbach mehr gesehen. Es war wirklich ein krasses Wochenende bei uns. Und jetzt startet gut in diese, ich sag jetzt mal, etwas abkühlende neue Woche.
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0: Fähige Musik auf 95.5 Charivari heute Abend. Wecker stellen 22.30 Uhr, das erste 16-Finale der Fußballgeschichte bei einer Weltmeisterschaft mit deutscher Fußballnationalmannschaftsbeteiligung. Es geht ran gegen Paraguay, sollte ja eigentlich möglich sein. Hoffen wir es zumindest mal. Natürlich, ich meine dann bei den Familien heute, große Diskussion, sehe ich schon, wie lange dürfen die Kids schauen, dürfen sie es überhaupt? Ich sag mal so. Liebe Lehrerinnen und liebe Lehrer, morgen auf jeden Fall mal ein bisschen gnädig sein, ja, ein bisschen entspannten. Und ein Glück ist das mögliche deutsche Achtelfinale dann auf jeden Fall wieder an einem Samstag.
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2: Heute mit der Frage, seit wann wird die WM weltweit live im Fernsehen übertragen?
3: Die erste weltweite Live-Übertragung einer Fußball-Weltmeisterschaft im Fernsehen fand im Jahr 1966 statt. Aber zuvor gab es bereits Live-Übertragungen auf kontinentaler Ebene. So kamen die deutschen Fußballfans bereits 1958 in den Genuss von 5 Live-Spielen inklusive Halbfinale und Finale. Dabei hatten die TV-Sender kein Mitspracherecht. Die FIFA entschied, welches Spiel in welchem Land live übertragen wurde. Heute ist das schlicht undenkbar. Auch wenn Russland dieses Mal gesperrt ist, 1958 konnten die WM-Spiele nur mit Hilfe des sowjetischen Satelliten Sputnik 2 in alle Welt übertragen werden. Damals kam also der Elfmeterpass noch direkt aus dem All. Heute scheitert die Übertragung manchmal schon am WLAN-Passwort des Nachbarn.
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0: was haben wir? Viertel vor sieben, also neue Woche, neue Songs.
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0: Jede Woche haben wir für euch drei Songs, die gerade abräumen, die geklickt werden, die geteilt werden. Und in dieser Woche sind sogar alle drei mit Münchner Beteiligung. Also fangen wir an, Song Nummer 1 könnte heute Abend sogar direkt wichtig sein. Er soll unseren bislang besten WM-Stürmer nämlich nochmal ein bisschen beide machen. Die Münchner Bene und Paul sind zusammen die Eistonnen und haben deshalb auch ihre eigene Hymne rausgehauen.
2: Ja, Mann.

Na ja, gut, Song Nummer 2. Neue Nummer von Foxrock'n'Roller Andreas Gabalier zusammen mit dem Münchner Pietro Basile. Den kennen wir ja schon, singt er jetzt nämlich auf Italienisch.

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0: So, ihr hört 95.5 Charivari rein in die neue Woche am 29. Juni 2026. Und ich wette jetzt was. Ich wette nämlich, ich weiß, was ganz viele von euch vor genau 19 Jahren, also an diesem Tag 2007, gemacht haben. Wahrscheinlich, und da bin ich mir sicher, werden nicht wenige vor den Handyläden in München Stadt und Land gestanden haben. Da war nämlich großer Verkaufsstart des allerersten iPhones. Apple Stores gab es damals noch überhaupt nicht. Online bestellen war auch noch überhaupt kein Ding. Doch der Hype, der war schon richtig, richtig groß. Dementsprechend haben viele aus sich sogar damals schon die Nächte um die Ohren geschlagen, vor den Handyläden kampiert, um eines dieser damaligen wirklich Wunderdinger zu bekommen, ja. Erste iPhone kann man sich, glaube ich, gar nicht mehr so richtig vorstellen. Müsst ihr echt mal googeln. Die Bilder ist so witzig. Das Ding hatte noch keine Frontkamera, weil Selfies gab es einfach noch gar nicht. Und um eine Website zu laden, hat es teilweise mehrere Minuten gedauert. Ich flippe heutzutage schon aus, wenn es mehrere Sekunden dauert. Damals hast du auch mal eine Minute gewartet. Kein Problem. Also für heute, vor 19 Jahren, 29. Juni 2007, Verkaufsstart des allerersten iPhones hier bei uns in München.
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2: Hier sind die Nachrichten mit Ludwig Haas. 81 Tage sind's noch genau bis zur Wiesn und schon heute startet der Aufbau auf der Theresienwiese. München-Reporterin Arabella Scheffler.
3: Heute geht's los, wie immer, mit den großen Festzelten. Im August kommen dann auch kleinere Betriebe dazu, bis dann kurz vor dem Anstich dekoriert wird und die Bierleitungen angeschlossen werden. Der Aufbau dieses Jahr ist geprägt von Erleichterung. Wegen eines Rechtsstreits war ja lange unklar, ob die Traditionszelte Paulaner und Schottenhammel dabei sein dürfen.
2: Trotz der großen Hitze haben am Wochenende in München rund 230.000 Menschen beim Christopher Street Day die Vielfalt gefeiert. Die Veranstalter sind sehr zufrieden mit dem Ablauf und das Hitzeschutzkonzept, das hat auch funktioniert. Obwohl es ja so besonders heiß war, gab es keine größeren gesundheitlichen Vorfälle. Am Mittwoch steht in Berlin ein wichtiger Termin an. Die Chefs der Koalition wollen sich treffen, um unter anderem über Reformen bei der Rente und

0: Krankenversicherung zu diskutieren. Jetzt haben sich die Parteispitzen schon mal im Kanzleramt getroffen, um alles vorzubereiten. Im Raum steht etwa, ob Minijobs bald rentenversicherungspflichtig sein sollten. Außerdem könnte eine Ausweitung der Reichensteuer anstehen. Deutschland muss heute Abend um 22.30 Uhr im WM-16-Finale gegen Paraguay ran. In München geht's trotz möglicher Gewitter wieder ab. München-Reporter Andi Weinhold.
1: Bei einigen werden die Nerven schon jetzt blank liegen, obwohl es zum Anpfiff ja noch ein paar Stunden sind. Auf den zahlreichen Public Viewing Areas in München wird ab dem Vormittag alles vorbereitet für heute Abend. Die Bierleitungen überprüft und die Snacks aufgefüllt. Die Münchnerinnen und Münchner hoffen auf eine deutlich bessere Leistung der deutschen Mannschaft nach der Niederlage gegen Ecuador. Kommen die Deutschen heute weiter, ist das nächste Spiel dann am Samstag um 23 Uhr.
0: Und zum Schluss noch eine Meldung, mit der sich sicherlich viele von euch identifizieren können. Jeder Fünfte in Deutschland rastet nämlich beim Aufbauen von Möbeln aus. Das zeigt jetzt eine neue Studie von YouGov. Auch sehr lustig, rund 13% der Befragten gaben an, sich absichtlich nicht an die Aufbauanleitung gehalten zu haben und es im Nachhinein dann bereut zu haben. Das waren die Nachrichten jetzt, Wetter und Verkehr mit Lukas Dombo.
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3: Boah, das war ein heftiges Wochenende, oder? Ich meine, immerhin jetzt mal so ein bisschen durchatmen angesagt. Diese ganz große Hitze, 35, 36 Grad, die haben wir jetzt erstmal geschafft. Genau wissen, wie es wird mit dem Charivari München-Wetter. Heißt aber nicht, dass wir jetzt frieren müssen. Hey, kurze Hose, T-Shirt reicht immer noch. Heute nochmal bis zu 28 Grad. Aber es hält eben nicht. Nachmittag immer wieder Regen, einzelne Hitzegewitter dabei. Wir haben es gerade gehört, Public Viewing heute Abend. Was machen wir? Ich an eurer Stelle würde mir zumindest mal einen Plan B, einen Indoor-Plan überlegen. Ja, ob es dann wirklich gewittert, genau in den 1,5-2 Stunden, kann ich euch jetzt noch nicht genau vorhersagen. Aber tendenziell, was ich euch sagen kann, kühlt es auf jeden Fall weiter ab in Richtung Mitte der Woche. Ja, Mittwoch, dann schon nur noch 22 Grad.
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3: Mit einer wichtigen Meldung, und zwar von der A94 Passau in Richtung München. In Höhe Hohenlinden hat es einen Unfall gegeben. Es hat gekracht mit gleich mehreren Fahrzeugen. Sind auch einige Personen auf der Fahrbahn unterwegs. Linke Spur aktuell dicht und verliert auch ungefähr eine halbe Stunde. Dauert schon länger.
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3: Die neuesten Blitzer haben wir in Moosach, die Pelkhofenstraße und auch in Hadern wird geblitzt auf der Fürstenriederstraße. Und habt ihr noch mehr? 089 für München, 57 95 5. Merci euch, gute und sichere Fahrt.
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3: Mit Lukas Dombo. So, wie schaut's aus bei euch? Hey, nach dem Wochenende, ich könnte gefühlt direkt wieder ein paar Tage Urlaub gebrauchen. Hey, es war wirklich jetzt so irre, das Wochenende. Heute auch noch Start Wiesenaufbau. Die ersten LKW, die sind bereits auf dem Wiesengelände eingetroffen und dann ab heute Abend 22.30 Uhr schwarz-rot-goldene Party. Hey, wir haben so Bock. Komm, Paraguay, das müssen wir einfach packen, bitte.
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Jetzt sind wir alle wach hier auf 95.5 Charivari und eine krasse Zahl. Ein Drittel der Schülerinnen und Schüler in Deutschland sind nach dieser Woche schon in den Sommerferien. Wir hier in München, Stadt und Land haben noch ganze 5 Wochen Schule vor uns. Finde ich schon heftig. Rheinland-Pfalz, Saarland und Hessen schon seit dem Wochenende im Urlaub. Mittwoch kommen dann noch Bremen und Niedersachsen dazu. Am Freitag Sachsen, Sachsen-Anhalt, Schleswig-Holstein und Thüringen. Bei uns dagegen noch 25 Schultage. Ich meine, auch wenn es noch ein bisschen dauert, zeichnen sich aber trotzdem schon die ersten Urlaubstrends ab. Für 2026, es hat sich einiges geändert. Die Reisegewohnheiten laut der neuesten Erkenntnisse haben sich verändert. Statt mehrwöchigem All-Inclusive-Urlaub machen wir jetzt deutlich höher.

Häufiger Städtereisen, Individualurlaub ist hier, glaube ich, das Stichwort. Und dann gibt es eine neue Reisekombination. Das Ganze nennt sich, habe ich auch davon noch nie gehört, Smart Luxury. Also beim Hin- und Rückweg eher auf günstige Airlines setzen, um es dann bei der Unterkunft so richtig krachen zu lassen.

0: Sorry, aber wie krass fliegt die Zeit? In dieser Woche endet tatsächlich schon die erste Jahreshälfte. Hey, wie verdammt schnell ging das? Halbzeit sozusagen. Aber jetzt starten wir erstmal in den Montag.
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0: 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Ja, bei der WM ist die Gruppenphase seit der Nacht endgültig Geschichte. Ab sofort nur noch K.O.-Runden, heißt, wer ab jetzt verliert, ist raus. Und wer die nächsten 5 Spiele am Stück gewinnt, ist Weltmeister. Relativ einfache Rechnung. Wir sind heute Abend direkt mal dran, 22.30 Uhr. Es geht gegen Paraguay. Sicherlich machbar. Und sollten wir weiterkommen, dann am Samstag um 23 Uhr Achtelfinale. Möglicherweise, ich werf's nur mal in den Raum, könnte das dann schon gegen Frankreich gehen. Also, wir sind sehr gespannt. Und auch die Mega-Konzertwochen in unserer Stadt, die gehen natürlich weiter. Zum Beispiel sind die Sportfreunde Stiller und auch Superstar Anastasia auf dem Tollwut. Und dann nächsten Samstag, Sonntag und Montag Sängerin Nina Chuba gleich 3-mal in der restlos ausverkauften Olympiahalle. Und nicht nur sie ist am Start, auch in dieser Woche ein neuer Film in den Kinos in München, Stadt und Land. 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Also, ich drücke euch die Daumen und wir machen jetzt weiter mit ein bisschen Feel Good Music.
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0: ist Bruno Mars mit Mario hier auf Feel Good Music mit 95.5. Charivari gestern, ja, Bruno Mars ja auch gerade mit seiner Konzertreihe in Berlin unterwegs. Er auch aufgetreten im Deutschland-Trikot. Also er hat sich vielleicht auch schon mal so ein bisschen seelisch und moralisch, ja, auf unser Spiel heute Abend 22.30 Uhr eingestimmt. Hoffen wir mal, dass das alles gut geht und er noch ein bisschen länger im Deutschland-Trikot auftreten kann.
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3: Es ist kurz vor halb.
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2: Hier sind die Nachrichten mit Ludwig Haas. Jetzt bei so viel Sommer, da denkt ja noch keiner an die Wiesen. Trotzdem geht's heute auf der Theresienwiese los mit dem Aufbau fürs Oktoberfest. Erst sind die großen Festzelte wie immer dran. Im August kommen dann auch kleinere Betriebe nach und nach dazu. Nach einem Rechtsstreit zuletzt dürfen auch wie gewohnt alle Zelte aufgebaut werden. Trotz großer Hitze haben am Wochenende rund 230.000 Menschen beim Christopher Street Day die Stadt zur bunten Festmeile gemacht und auch die Vielfalt gefeiert. Es habe trotz der Temperaturen keine größeren gesundheitlichen Zwischenfälle gegeben, sagen die Veranstalter. Am Bahnhof Trudering soll die S-Bahn künftig anders halten, so lautet jetzt die Forderung des Truderinger Bezirksausschusses. Das Argument, würde die Bahn 20 Meter früher am Bahnhof stehen bleiben, dann wäre auf dem Bahnsteig weniger los. Denn

0: Aktuell kommt es zu gefährlichen Situationen, wenn an einer Engstelle bei den Rolltreppen viele aus dem Zug aussteigen, während ihn andere gerade noch erwischen wollen. Das waren die Nachrichten jetzt, Wetter und Verkehr mit Lukas Dombo.
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2: Also noch fühlt sich's fairerweise draußen so an, als würden wir heute auch wieder 35 Grad bekommen. Aber vertraut mir, so heiß wird das zum Glück nicht. Genau wissen, wie es wird mit dem Charivari München-Wetter. Aber keine Sorge, es muss auch niemand frieren. Heute schon nochmal, ja. 28 Grad sind drin. Aber eben wichtig, es hält nicht. Ab dem Nachmittag immer wieder Regen, einzelne Hitzegewitter. Heute, auch morgen tendenziell. So wirklich abkühlen tut's dann Richtung Wochenmitte. Da geht's dann nochmal ein paar Grad runter. Mittwoch, würde ich sagen, kühlster Tag der Woche. Nur noch knapp über 20 Grad.
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2: So, wir starten A94, Passau Richtung München. In Höhe Hohenlinden hat es einen Unfall gegeben mit mehreren Fahrzeugen. Nach wie vor laufen da die Aufräumarbeiten. Da dauert es ungefähr 20 Minuten länger. Und wir haben dann noch einen Stau auf der A995 München Richtung Kreuz München Süd zwischen Unterhaching und Taufkirchen West, da braucht ihr gut eine Viertelstunde länger. Und alle, die jetzt heute früh vielleicht in den Urlaub aufbrechen oder einfach so in Richtung Süden auf dem Weg sind, Obacht bitte. Wegen eines großen Waldbrandes nahe des Chiemsees ist aktuell die A8 zwischen Übersee und Bernau komplett gesperrt. Also da sind einige Hektar Land in Flammen sozusagen aktuell. Die Feuerwehr ist aber vor Ort, gibt da alles. Auch ein Hubschrauber ist wohl im Einsatz. Wie lange die Sperrung dann noch dauert, das stand jetzt noch nicht absehbar. Wir geben da auf jeden Fall immer wieder Infos durch.
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2: So, und die neuesten Blitzer, die haben wir zum Beispiel in Mosach auf der Pelkhofenstraße und auch Waldperlach wird geblitzt, die Putzbrunner Straße. Und habt ihr noch mehr? 089 für München
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2: Mit Lukas Dombo, schönen Montag euch und nochmal ein ganz, ganz fettes Dankeschön wirklich an die ganzen Hitzehelden vom Wochenende. Ja, Feuerwehrfrauen, Feuerwehrmänner, auch Bademeisterinnen, Bademeister, Sanitäter, die Straßenräumdienste, wirklich alle, die am Wochenende dafür gesorgt haben, dass wir einen kühlen Kopf bewahren können. Es war ja wirklich so viel los, von CSD über Munich Mash, Englischer Garten, Isar. Müsst ihr mal eingeben, ja, Insta, TikTok, einfach mal Englischer Garten. Wirklich vor lauter Menschen, du siehst keinen Eisbach mehr. Also, es war wirklich ein Ausnahmewochenende. Wir freuen uns, dass jetzt die Temperaturen zumindest ein bisschen runtergehen.

0: 95,5 Charivari hier. Und deutschlandweit sind Hitzerekorde an diesem Wochenende gepurzelt. Wahnsinn, hört euch das mal an. 41,7 Grad waren es gestern Nachmittag. Offiziell die höchste Temperatur gemessen in Brandenburg. Dazu noch der Rekord von 29,4 Grad. Das waren die nächtlichen Tiefstwerte in einer sächsischen Region. Es ist wirklich irre. Hier bei uns in München kein heißester Tag ever. Ja, höchste Temperatur aber trotzdem. Also mein lieber Herr Gesangsverein, 36,7 Grad waren es in der Spitze am Samstagnachmittag. Und so ging es bestimmt ganz vielen hier bei uns in München Stadt und Land.
1: Nach 2 Kilogramm Grillfleisch, einer Bratwurst, 2 Portionen Nudelsalat, 12 Bier und einer undefinierten Anzahl von Verdauungsschnäpsen in der prallen Sonne komme ich zu folgender Erkenntnis. Ich vertrag die Hitze einfach nicht.
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95.5 Charivari startet gut rein in die neue Woche, in der es ja gleich zwei Deutschlandspiele geben könnte. Heute schon 22.30 Uhr, das wissen wir, 16. Finale.

Finale gegen Paraguay und sollten wir dort weiterkommen. Also ich meine, es sollte definitiv zu schaffen sein. Ich hoffe da mal ganz stark drauf. Dann gibt es Samstagabend um 23 Uhr. Übrigens am Independence Day und auch am 250. Geburtstag Amerikas den absoluten Hammer. Achtelfinale Deutschland gegen Frankreich. Also sollte Frankreich gegen Schweden weiterkommen, wo man jetzt einfach mal ein bisschen von ausgehen kann. Aber egal, wie es am Ende ist, sind so oder so fantastische Aussichten. Ähnlich wie die Aussichten, die es ab sofort auf der Theresienwiese zu beobachten gibt. Es läuft nämlich ab sofort der Wiesenaufbau für das 191. Oktoberfest. Wir halten euch dann natürlich wie immer auf dem Laufenden und versorgen euch immer mit den neuesten Bildern. Checkt ihr einfach mal ab unsere Charivari-Instagram-Seite.

0: kurz vor 8 auf 95.5 Charivari. Und manche Geschichten haben einfach so einen fetten Daumen hoch verdient. Hier pünktlich zum Ferienstart in Hessen hat nämlich ein anonymer Spender alle Kids unter 16 ins Freibad eingeladen. Und das die komplette Ferienzeit lang. Wie cool ist das denn bitte, ja? Er will damit den sozusagen in Anführungszeichen Daheimgebliebenen eine Freude machen, also die, die nicht in den Urlaub fahren oder fahren können. Er selbst ist übrigens auch Stammgast im Freibad und freut sich deshalb auf Gesellschaft. Also ganz ehrlich, finde ich eine sensationelle Aktion. Sehr, sehr cool.
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2: Hier sind die Nachrichten mit Ludwig Haas. Nach einem Rechtsstreit können ab heute alle Wiesenzelte ganz normal nach und nach aufgebaut werden. In diesen Minuten wird's auf der Theresienwiese spannend, München-Reporter Ingmar Dressler.
3: Genau in diesem Moment setzt Wiesenchef Christian Scharf auf der Theresienwiese den ersten offiziellen Spatenstich für die Wiesen 2026. Ab jetzt laufen also die Aufbauarbeiten in vollem Gange. Vor allem für das Paulaner- und das Schottenhammelzelt ist der Termin eine große Erleichterung. In den letzten Wochen gab es ja einen Rechtsstreit darum, ob die beiden Zelte überhaupt eine Genehmigung bekommen.
2: Am Langwieder See hat sich der sogenannte Eichenprozessionsspinner ausgebreitet. Der Schädling befällt Bäume und ist gefährlich, weil er Allergien auslösen kann. Die Stadt München ist aber vorbereitet. München-Reporterin Chantal Marti.
4: In München gibt es nur wenige Gebiete mit vielen Eichen, sagt das Gesundheitsreferat auf Anfrage. Deshalb sei ein großflächiges Problem nicht zu erwarten. Wenn in der Stadt einzelne Bäume vom Eichenprozessionsspinner befallen sind und dieser die Blätter abfrisst, sei das für den Baum weniger schlimm, er könne sich regenerieren. Sollte ein Baum befallen sein, will die Stadt schnell eingreifen und die Tiere entfernen.
2: Tausende Quadratmeter Wald und Moor stehen heute Morgen am Chiemsee in Flammen. Deshalb ist die angrenzende A8 auch voll gesperrt. Die Feuerwehr kämpft schon seit der Nacht gegen den Brand. Haltet die Fenster und Türen wegen des Rauchs geschlossen, heißt die offizielle Anweisung an die Bewohner. Warum es dort am Chiemsee brennt, das ist zurzeit noch unklar. Zwischenzeitlich hatten sich auch hier in Deutschland viele Menschen Sorgen vor einem großen Ausbruch des sogenannten Hantavirus gemacht. Jetzt gibt die Weltgesundheitsorganisation bekannt, dass sich der Ausbruch des Hantavirus dem Ende zuneigt. Es habe keine neuen Fälle mehr gegeben, so die WHO. Mitte Mai war das Virus ja auf einem Kreuzfahrtschiff ausgebrochen. Um 22.30 Uhr ist heute Abend Anpfiff im 16. Finale der WM. Für die Deutschen geht's gegen Paraguay. Gleichzeitig gibt es heute Neuigkeiten rund um Ex-Bayern-Stürmer Robert

0: Lewandowski. Der soll wohl bald in den USA bei Chicago Fire spielen und den FC Barcelona verlassen. Bei Chicago Fire hat auch schon mal Bastian Schweinsteiger gespielt. Das waren die Nachrichten. Jetzt Wetter und Verkehr mit Lukas Dombo.
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2: Und vielleicht fühlt ihr, wenn ich sage, irgendwie, man spürt es doch draußen schon. Ja, ich meine, da kommt was. Irgendwas liegt da in der Luft. Genau wissen, wie es wird mit dem Charivari Münchenwetter. Klar, ich meine, deutlich mehr Wolken, das sehen wir. Und die kündigen auch was an. Natürlich immer wieder Regen, zum Teil auch Gewitter ab dem Nachmittag. Kalt wird es aber trotzdem nicht. Immerhin bis zu 28 Grad auch heute. So richtig runterkühlen, dass wir sagen, boah, jetzt können wir mal wieder durchatmen, wieder den ganzen Tag Fenster auflassen. Mitte der Woche, dann sind wir nur noch so ein bisschen was über 20 Grad.
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2: Mit dem längsten Stau aktuell auf der A94 Passau in Richtung München zwischen Paarstetten und Paarsdorf eine halbe Stunde plus. Dann haben wir die A9 Nürnberg Richtung München zwischen Kreuz Nord und dem Frankfurter Ring. Dauert 20 Minuten länger. A99 West in Richtung Nürnberg noch mit dabei. Zwischen dem Dreieck München Südwest und dem Dreieck Feld-Moching müsst ihr eine Viertelstunde mehr einplanen. Und noch ein Unfall gerade eben reingekommen. Auf dem Isarring, nämlich zwischen dem Biedersteiner Tunnel und der Dietlindenstraße, hat es gekracht. Auch da staut es sich, die mittlere Spur aktuell blockiert.
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2: So, den neuesten Blitzer. Puchheim, die Luststraße ist mit dabei. Und dann haben wir noch in Hadern die Fürstenriederstraße. Und vielleicht habt ihr ja noch mehr. Wenn ja, dann durchklingeln die Nummer 089 für München 57 95 5.
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2: Heute mit Lukas Dombo und nicht nur wir hier in Deutschland sind wirklich völlig im WM-Fieber. Ja, auch unsere Nachbarn, die Ösis, die Österreicher, ey, die drehen so am Rad seit dem Wochenende. Was war das für ein krasses Spiel? Also mehrere Buzzerbeater gleich mal, ja. Und deshalb checken wir auch gleich mal zusammen, worüber WM-technisch sonst noch so gesprochen wurde. Für den Smalltalk im Büro, ja, könnt ihr ganz locker heute ein bisschen glänzen, ein bisschen mitreden, gibt's gleich nach zwei Feel-Good-Songs.
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0: 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Wir versorgen euch täglich mit den Talkabouts, worüber wird gesprochen bei der Fußball-Weltmeisterschaft, damit ihr natürlich auch ein bisschen mitreden könnt. Schließlich ist am Abend die K.O.-Phase ja gestartet, also ab sofort keine zweiten Chancen. Es darf nur noch gewonnen werden und den ersten Sieg, den hat Kanada sich eingefahren. 1:0 gegen Südafrika, demnach ist Kanada auch das erste Team im Achtelfinale. Also Glückwunsch schon mal und auch unsere deutsche Fußballnationalmannschaft will dorthin. Wir alle wollen dahin, heute Abend an 22.30 Uhr gegen Paraguay. Bislang gab es dieses Duell übrigens erst zweimal. Ja, das letzte endete 3:3 unentschieden, das reicht nicht und das erste und einzige Duell bei einer Weltmeisterschaft 1:0 für uns, für Deutschland. Hoffen wir mal, wir bleiben positiv und schauen uns das Ganze heute Abend alle zusammen an. Ich bin sehr, sehr gespannt. Und dann sind unsere Nachbarn aus Österreich. Ich weiß gar nicht, bei denen sind wahrscheinlich die Büros heute leer, die sind immer noch aus dem Häuschen. Schließlich haben sie wirklich allerletzter Sekunde überhaupt fürs 16-Finale sich qualifiziert. In Minute, das müsst ihr euch geben, 90 plus 3 haben sie das 2:3 kassiert, wären raus gewesen. Und dann, 90. plus 6, haben sie nochmal getroffen. Und so hat sich das Ganze angehört. Völlig eskaliert.
1: Sabitzer, noch geht was. Noch könnte was gehen. Gregoritsch! Und da! Da! Kalajdzic! Kalajdzic! 3:3! 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

0: Neue Woche, neues Glück? 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
0: 95 Charivari, wettertechnisch auf jede Fälle ja mal deutlich entspannter, also nicht mehr ganz so drückend heiß diese Woche. Konzerttechnisch aber trotzdem noch super heiß. Auf dem Teufel zum Beispiel die Sportfreunde Stiller und auch Superstar Anastasia diese Woche. Nicht nur Sängerin Anastasia, sondern auch Superstar Nina Chuba ist diese Woche mit am Start. Am Samstag macht sie die Olympiahalle gleich dreimal voll. Sehr, sehr geil. Viel Spaß, alle, die mit dabei sind. Ich habe leider aber auch nicht so gute Nachrichten. Also Autofahrer, diese Woche, ihr müsst mal wieder ganz, ganz stark sein, denn ein weiteres Baustellenärgernis kommt auf uns zu. Ab Mittwoch ist der Luise-Kieselbach-Tunnel teilweise gesperrt. Das Ganze wegen Instandhaltungsmaßnahmen nach einem Unfall, der vor ungefähr 2 Jahren passiert ist. Ich will jetzt gar nicht der Partypooper sein zum Wochenstart. Also dementsprechend erstmal noch mal in den Hintergrund schieben. Wir erzählen euch dann rechtzeitig diese Woche noch mal, was, wann, wie genau Sache ist. Und wir kommen lieber wieder zu schöneren Themen. Wir freuen uns nämlich auf einen absoluten Blockbuster, der in dieser Woche anläuft in den Kinos. Klein und groß werden gleichermaßen begeistert sein, nämlich das neue Abenteuer der Minions. Es kommt in die Kinos und wir haben deshalb für euch einen kompletten Kinosaal klar gemacht im Cinemax am Isartor. 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

0: 95.5 Charivari, wir schreiben den 29. Juni 2026. Und ich behaupte, ich weiß, was ganz viele von euch vor genau 19 Jahren an diesem Tag 2007 gemacht haben. Weil wahrscheinlich werden nicht wenige von euch vor den Handyläden in München Stadt und Land angestanden sein. Da war nämlich großer Verkaufsstart des allerersten iPhones. Apple Store gab's damals noch überhaupt nicht. Online bestellen war auch noch kein Ding. Aber der Hype war schon so groß, dass viele auch schon in der Nacht vor den Handyläden standen und auf dieses damals wirklich, so kann man es bezeichnen, es war echt ein Wunderding, gewartet haben. Ja? Obwohl, wenn man es mal vergleicht, das erste iPhone, es hatte noch keine Frontkamera, Selfies gab es einfach noch nicht und um eine Website zu laden, hat es teilweise mehrere Minuten gedauert. Mehrere Minuten, stellt euch das mal vor, heutzutage. Ich krieg schon einen Anfall, wenn es mehrere Sekunden dauert, da? Also Wahnsinn, wie sich die Zeit geändert hat. Heute, vor genau 19 Jahren, Verkaufsstart des allerersten iPhones hier bei uns in München.
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3: Es ist kurz vor halb.
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2: Hier sind die Nachrichten mit Ludwig Haas. Bis vor wenigen Wochen mussten einige Wiesenwirte wegen eines juristischen Streits noch um den Aufbau ihrer Zelte fürchten. Heute rücken 81 Tage vor dem Wiesenstart die ersten Bagger an. Der Aufbau aller Wiesenzelte kann beginnen. Über 1000 Lkw-Ladungen werden in den kommenden 3 Monaten insgesamt auf die Theresienwiese gefahren. Für viele, die nach München pendeln, gibt es heute Morgen Probleme. Die A8 ist am Chiemsee aktuell wegen eines großen Brandes vollgesperrt. Tausende Quadratmeter Wald und Moor brennen schon seit der Nacht aus noch ungeklärten Umständen. Die Feuerwehr versucht, den Großbrand trotz Windes in den Griff zu bekommen. Bayern-Star Alphonso Davies hat seinen ersten Einsatz bei der WM gefeiert. Der zuletzt angeschlagene Kanadier wurde beim 1:0-Sieg im 16. Finale gegen Südafrika eingewechselt. Für Deutschland geht's dann heute um 22.30 Uhr zum Start der K.O.-Phase gegen Paraguay. Davor spielt noch um 19 Uhr Japan gegen Brasilien. Das waren die Nachrichten. Jetzt Wetter und Verkehr mit Lukas Dombo.
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3: Und jetzt ist es passiert. Die ersten langen Hosen sind zurück in der Arbeit. Also durchatmen ist angesagt. Die ganz große Hitze hier, 35, 36 Grad, was wir da hatten, die haben wir jetzt erstmal geschafft. Genau wissen, wie es wird mit dem Charivari Münchenwetter. Heißt jetzt aber nicht, dass es kalt wird oder so. Nein, auch heute nochmal 28 Grad, ganz locker. Das Wichtige ist aber, es hält nicht. Ab dem Nachmittag ist immer wieder Regen mit dabei, auch einzelne Hitzegewitter. Heute Abend auch beim WM-Schauen kann es uns mal erwischen. Vielleicht mal lieber den Regenponcho einstecken, wenn ihr draußen schaut. Und tendenziell kühlt es dann noch weiter runter Richtung Wochenmitte, dann nur noch knapp über 20 Grad am Mittwoch.
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3: So, ein paar Themen haben wir offen. Der längste Stau

0: aktuell auf der A9 Nürnberg in Richtung München. Zwischen Garching Süd und Freimann braucht ihr 25 Minuten länger. Dann haben wir eine Viertelstunde plus auf der A94 Passau in Richtung München zwischen Paschletten und Pasdorf. Außerdem A99 West in Richtung Nürnberg zwischen dem Dreieck München Südwest und Ludwigsfeld. Auch da 15 Minuten plus und noch ein Unfall, und zwar auf dem Isarring. Das Ganze zwischen dem Biedersteiner Tunnel und der Dietlindenstraße, nach wie vor die mittlere Spur ist da blockiert.
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0: Die neuesten Blitzer haben wir zum Beispiel auf der Tegernseer Landstraße, zwischen der Silberhornstraße und dem Ostfriedhof, und auch in Mosach wird geblitzt, und zwar auf der Pelkhofenstraße. Und vielleicht habt ihr ja sogar noch mehr. Staus, Blitzer, whatever. Alles immer her damit. Die Nummer kennt ihr. 089 für München. 57 95 5. Merci euch. Gute Fahrt.
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0: Mit Lukas Dombo in der Woche, in der nicht nur viele München Stadt und Land heiraten, nein, sondern auch die größte Hochzeit des Jahres vielleicht sogar ansteht, im Madison Square Garden in New York. Wer könnte es anders sein als Taylor Swift, die jetzt ja sagt, 1000 Gäste sollen damit am Start sein. Natürlich ultra viele Superstars. Hier sicherheitstechnisch sind wir da beim Aufwandlevel übrigens von einem G7-Staatsgipfel. Völliger Wahnsinn ist ausgebrochen. Live-Acts natürlich auch. Ed Sheeran und auch Beatles-Legende Paul McCartney sollen da auftreten. Also, ganz viel Spaß bei dieser Riesenhochzeit in New York. Ey, das wird schon wieder so ein Event. Social Media wird voll sein, und deshalb darf Taylor Swift jetzt sozusagen auch selber in ihre Hochzeitswoche reinstarten mit Opalite.

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1: Heute Abend 22.30 Uhr. 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Und natürlich, ja, das wird schon eine große Diskussion heute Abend sein. Dürfen die Kinder schauen? Dürfen sie so lange wach bleiben? Oder nicht? Oder vielleicht doch? Ich sag mal so, liebe Lehrerinnen und Lehrer. Aber auch liebe Chefs und Chefinnen. Morgen mal. Hier. Auge zudrücken. Und ein Glück ist das mögliche deutsche Achtelfinale dann wieder an einem Samstag.
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3: Heute mit der Frage, seit wann wird die WM weltweit live im Fernsehen übertragen?
4: Die erste weltweite Live-Übertragung einer Fußball-Weltmeisterschaft im Fernsehen fand im Jahr 1966 statt. Aber zuvor gab es bereits Live-Übertragungen auf kontinentaler Ebene. So kamen die deutschen Fußballfans bereits 1958 in den Genuss von 5 Live-Spielen, inklusive Halbfinale und Finale. Dabei hatten die TV-Sender kein Mitspracherecht. Die FIFA entschied, welches Spiel in welchem Land live übertragen wurde. Heute ist das schlicht undenkbar. Auch wenn Russland dieses Mal gesperrt ist, 1958 konnten die WM-Spiele nur mit Hilfe des sowjetischen Satelliten Sputnik 2 in alle Welt übertragen werden. Damals kam also der Elfmeterpass noch direkt aus dem All. Heute scheitert die Übertragung manchmal schon am WLAN-Passwort des Nachbarn.
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0: Jede Woche haben wir für euch drei Songs, die einfach gerade abräumen. Ja, die geklickt werden, die geteilt werden. Und in dieser Woche sind sogar alle drei Songs mit Münchner Beteiligung. Ja, also wir gehen direkt rein mit Song Nummer 1. Könnte übrigens direkt heute Abend ein Thema werden. Der soll nämlich unserem bislang besten Stürmer der WM nochmal Beine machen. Die Münchner, Bene und Paul, haben sich zusammengetan, nennen sich die Eistonnen und haben jetzt ihre eigene Hymne daraus gemacht.
2: Ja, Mann.

finde ich leider sehr, sehr lustig. Also, Song Nummer 2 ist die neue Nummer von Volksrock'n'Roller Andreas Gabalier mit dem Münchner Pietro Basile zusammen. Den kennen wir ja schon und die beiden singen jetzt auf Italienisch.

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0: 95.5 Charivari am Montagmorgen um kurz vor 9 und heute Abend 22.30 Uhr. Freunde, da müssen wir ran. 16. Finale, wir kommen schon mal ein bisschen in WM-Stimmung. Kurze Frage, was wäre denn so euer, ich sag jetzt mal, WM-Hit of all times? Wäre es vielleicht der hier? Vielleicht Wave and Flag oder der hier? Oder sagt ihr, nee, es muss doch der hier sein? Sind alle stark, finde ich. Und es gibt natürlich auch einen neuen dieses Jahr. Shakira zusammen mit Burna Boy, Die Die. Und den hören wir. Wir kommen schon mal ein bisschen in Stimmung. Noch um vor 9 hier auf 95.5 Charivari.
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2: Hier sind die Nachrichten mit Ludwig Haas. 81 Tage genau sind's noch bis zur Wiesn und schon heute startet der Aufbau auf der Theresienwiese. München-Reporterin Arabella Schäffler.
3: Heute geht's los, wie immer, mit den großen Festzelten. Im August kommen dann auch kleinere Betriebe dazu, bis dann kurz vor dem Anstich dekoriert wird und die Bierleitungen angeschlossen werden. Der Aufbau dieses Jahr ist geprägt von Erleichterung. Wegen eines Rechtsstreits war ja lange unklar, ob die Traditionszelte Paulaner und Schottenhammel dabei sein dürfen.
2: Trotz der Hitze haben am Wochenende rund 230.000 Menschen in München beim Christopher Street Day die Vielfalt gefeiert. Die Veranstalter sind zufrieden mit dem Ablauf und das Hitzeschutzkonzept der Stadt hat auch funktioniert. Obwohl es so besonders heiß war, gab es keine größeren gesundheitlichen Vorfälle. Extremsituation heute Morgen am Chiemsee. Da brennen weiterhin aus noch ungeklärten Umständen tausende Quadratmeter an Wald und Moor. Die an den Brand angrenzende A8 ist auch weiterhin in beide Richtungen vollgesperrt. Deutschland muss heute Abend um 22.30 Uhr im WM-16-Finale gegen Paraguay ran. In München geht's trotz möglicher Gewitter wieder ab. München-Reporter Andi Weinholz.
4: Bei einigen werden die Nerven schon jetzt blank liegen, obwohl es zum Anpfiff ja noch ein paar Stunden sind. Auf den zahlreichen Public Viewing Areas in München wird ab dem Vormittag alles vorbereitet für heute Abend. Die Bierleitungen überprüft und die Snacks aufgefüllt. Die Münchnerinnen und Münchner hoffen auf eine deutlich bessere Leistung der deutschen Mannschaft nach der Niederlage gegen Ecuador. Kommen die Deutschen heute weiter, ist das nächste Spiel dann am Samstag um 23 Uhr.
2: Und zum Schluss noch eine Meldung, mit der sich viele von euch sicherlich identifizieren können. Jeder Fünfte in Deutschland rastet nämlich beim Aufbauen von Möbeln aus. Das zeigt jetzt eine neue Studie von YouGov. Auch sehr lustig, rund 13% der Befragten gaben an, sich absichtlich nicht an die Aufbauanleitung gehalten zu haben und es im Nachhinein dann bereut zu haben. Das waren die Nachrichten, jetzt Wetter und Verkehr mit Lukas Dombo.

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1: Und vielleicht fühlt ihr ja, wenn ich sage, man spürt das draußen doch irgendwie schon, oder? Dass da was kommt. Irgendwas liegt da in der Luft. Genau wissen, wie es wird mit dem Charivari Münchenwetter. Deutlich mehr Wolken, klar. Und die kündigen auch was an. Nämlich immer wieder Regen. Zum Teil auch Gewitter ab dem Nachmittag. Kalt wird es trotzdem nicht. Keine Sorge, kein Stress. Ja, auch heute wieder bis zu 28 Grad. So richtig runterkühlen. Dass man sagt, boah, jetzt spüren wir es mal. Ja, Mitte der Woche. Ja, Mittwoch dann nur noch knapp über 20 Grad.
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1: So, ich nehme schon mal tief Luft. Das ist eine ganze Menge heute früh. Wir starten mal mit der A8 München in Richtung Salzburg. Zwischen Neubiberg und dem Tunnel Neubiberg eine ungesicherte Unfallstelle. Bitte aufpassen. Dann haben wir die A9 Nürnberg in Richtung München. Zwischen Allershausen und dem Kreuz Neufahren. Defekter LKW, die linke Spur gesperrt. Das Ganze wird auch noch dauern bis ungefähr 10 Uhr. Also noch gut eine Stunde. Da staut sich's ordentlich zurück. Eine Dreiviertelstunde plus. Dann nochmal A9 Nürnberg in Richtung München zwischen Garching Süd und dem Frankfurter Ring 20 Minuten plus. Außerdem einige Staus auf dem mittleren Ring. Wenn ihr da drin steht, ungefähr 5 bis 10 Minuten mal mehr einplanen.
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1: So, die neuesten Blitzer haben wir in Rammersdorf, die Putzbrunner Straße und in Großhadern auf der Sauerbruchstraße. Und wenn ihr noch mehr habt, immer anrufen. Die Nummer 089 für München 57 95 5. Merci euch.
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1: Schönen Montag euch, ich bin Lukas Dombo und mal ganz ehrlich, ja, ein fettes Dankeschön an die ganzen Hitzehelden vom Wochenende. Feuerwehrmänner, Feuerwehrfrauen, Bademeisterinnen, Bademeister, Sanitäter, alle, die für uns im Einsatz waren, dass wir einen kühlen Kopf für waren. Wirklich ein Mega-Job. Es war ja auch so viel los, ja. Ich meine, es war CSD, es war Munich Mash, Englischer Garten. Ihr habt bestimmt auch schon gesehen, Insta, TikTok sind ja wirklich voll mit den Videos. Ey, so viele Menschen, wirklich, man sieht gefühlt keinen Eisbach mehr. Also sowas habe ich auch noch nicht gesehen. Aber gut, alle wollten sich runterkühlen. Und jetzt spielt auch das Wetter ein bisschen mit. Wir starten entspannt rein mit Feel Good Music.

Wie schnell vergeht die Zeit bitte wieder? Diese Woche endet tatsächlich schon die erste Jahreshälfte. Wie schnell ging das? Ey, Halbzeit sozusagen. Doch jetzt, zum Glück, starten wir erstmal nur so gesehen in den Montag. Let's go, let's go, let's go. Let's go. Ja, 95.5 Charivari hier bei der WM. Gruppenphase, seit der Nacht endgültig Geschichte, ab sofort nur noch K.O.-Runden. Das heißt, wer verliert, ist raus. Und wer die nächsten 5 Spiele in Folge gewinnt, ist Weltmeister. Rechnung ist ganz einfach. Und wir sind heute Abend schon dran, 22.30 Uhr gegen Paraguay. Sicherlich eigentlich eine machbare Geschichte. Und sollten wir denn dann weiterkommen? Dann am Samstag um 23 Uhr Achtelfinale, möglicher Gegner übrigens Frankreich. Also könnte schwer werden. Deutlich easier, ja, nach wie vor mega Konzertwochen in unserer Stadt. Die gehen auch weiter, zum Beispiel mit den Sportfreunden Stiller und auch mit Superstar Anastasia auf dem Tollwut. Und jetzt nächsten Samstag, Sonntag und Montag ist außerdem Nina Chuba gleich 3-mal in der ausverkauften Olympiahalle. Wird's gut abgehen. Außerdem in dieser Woche neuer Film in den Kinos München, Stadt und Land.

bei denen vor allem die kleineren, aber auch etwas größeren Kids sich richtig freuen werden. Die Minions sind nämlich zurück, diese kleinen gelben Dinger. 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

0: Sie sind wieder da. 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
8: Das habe ich nicht kommen sehen. Doch, die ersten langen Hosen sind zurück in der Arbeit. Hey, heute ist ein bisschen Durchatmen angesagt. Die ganz große Hitze hier, 35, 36 Grad, whatever, haben wir jetzt erstmal geschafft. Genau wissen, wie es wird mit dem Charivari Münchenwetter. Heißt aber nicht, dass es jetzt kalt wird oder so. Also kein Stress. 28 Grad bekommen wir trotzdem noch. Aber ganz wichtig heute, es hält nicht. Jetzt schon so zu erkennen auf dem Regenmonitor, da kommt was. Auch einzelne Hitzegewitter ab dem Nachmittag. Heute Morgen, ja, tendenziell, es wird ein bisschen kühler. Auch nochmal zur Wochenmitte. Mittwoch ist dann der kühlste Tag mit nur noch knapp über 20 Grad.
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8: Ist mal wieder der kleine Stresstest heute früh, ja, auf der A9 Nürnberg in Richtung München zwischen Allershausen und dem Kreuz Neufahren. Da hatte es nämlich gekracht, nach wie vor ein defekter LKW auf der linken Spur und da dauert es richtig lange, 50 Minuten plus, halte durch, ja. Und dann haben wir noch die A8 mit dabei, München Richtung Salzburg, da zwischen Neubiberg und Unterhaching Ost, naja, nur eine Viertelstunde plus.
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8: So, und die neuesten Blitzer, die haben wir in Karlsfeld auf der Münchner Straße und auch in Ramersdorf wird geblitzt auf der Putzebrunner Straße. Und wenn ihr noch mehr habt, Staus, Blitzer, whatever, wenn ihr einfach nur kurz quatschen wollt, ey, kein Problem, ihr ruft einfach an. Die Nummer ist die 089 für München 57 95 5. Merci euch.
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8: Mit Lukas Dombo. Und wie schaut's aus? Was waren bei euch so die Wochenendstrategien? Also ich meine gegen die Hitze. Bei mir war es ganz viel Ventilator und auch so eine Wasserspritzflasche. Die hatten wir sogar in der Stadt mit dabei. So wirklich ein krasses Wochenende. Sogar übrigens mit einigen Hitzerekorden. Ja. Ob es aber auch bei uns in der schönsten Stadt der Welt in München den neuen wärmsten Tag aller Zeiten hingelegt hat, das schauen wir uns gleich mal genauer an. Jetzt freuen wir uns erstmal, dass es nicht mehr ganz so heiß wird heute. Ne? Also mit 28 Grad, das ist okay. Es ist ja auch immer noch Sommer. Warm darf es ja sein. Aber wir atmen durch mit ein bisschen Feel Good Music. Das ist Stardust.

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0: 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Machen wir einen kleinen Recap. Wie wild war bitte dieses Wochenende? Deutschlandweit sind einfach die Hitzerekorde gepurzelt. 41,7 Grad waren gestern Nachmittag absoluter Rekordwert, gemessen übrigens in Brandenburg. Dazu noch der Rekord von knapp 30 Grad. Ja, das waren die nächtlichsten Tiefstwerte in einem sächsischen Ort. Wirklich irre. Hier bei uns in München kein heißester Tag ever. Höchsttemperaturen können sich aber trotzdem sehen lassen im Deutschland-Vergleich. Das war 36,7 Grad am Samstagnachmittag. Wirklich Wahnsinn. Und ich bin mir sicher, so hier ging es ganz, ganz vielen gestern.
1: Nach 2 Kilogramm Grillfleisch, einer Bratwurst, 2 Portionen Nudelsalat, 12 Bier und einer undefinierten Anzahl von Verdauungsschnäpsen in der prallen Sonne komme ich zu folgender Erkenntnis. Ich vertrag die Hitze einfach nicht.
0: Hey, wie kommt man auf sowas? Naja, aber komm, wir kühlen uns ein bisschen ab. Ja, Temperaturen gehen runter. Wir spielen euch Feel Good Music jetzt mit dem Mann, der gestern noch in Berlin aufgetreten ist. Mit Deutschland-Trikot Bruno Mars. Und heute Abend feuern wir natürlich auch unsere Nazio an. 22:30 Uhr. Auf geht's.

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2: Hier sind die Nachrichten mit Ludwig Haas. Rund um die Theresienwiese ist ab heute wieder viel los. 1000 Lkw-Ladungen werden da in den nächsten 3 Monaten nach und nach eintreffen. Sie alle bringen Teile für den Wiesenaufbau. Der ist heute mit einem symbolischen Spatenstich von Wiesenchef Scharpf gestartet. Die Regiobahn nimmt den Verkehr im Süden Münchens wieder auf. Wegen eines Hangrutsches war die Bahnstrecke zwischen Westerham und Kreuzstraße monatelang gesperrt. München-Reporterin Renate Münzer.
3: Der Bahndamm ist saniert und das Gleis wieder verlegt worden. Ab heute sollen die Züge wieder fahren, aber vorübergehend nur mit Tempo 30, denn es müssen noch Restarbeiten erledigt werden, voraussichtlich in den Sommerferien.
2: Trotz des heißen Wetters haben am Wochenende gut 230.000 Menschen beim Christopher Street Day gefeiert. Und auch beim Sommer Tollwood im Olympiapark lief soweit trotz der Hitze alles gut. Tollwood-Sprecherin Stefanie Kneer.
4: Wir hatten ein sehr schönes, aber halt leider sehr heißes Wochenende. Dadurch kamen nachmittags weniger Menschen, am Abend kommen die Menschen und genießen dann wirklich bis in den Abend hinein auch unser Hitzekonzept mit viel Abkühlung.
2: Vorsichtiger Optimismus am Chiemsee. Die Feuerwehr schafft es da langsam, einen dortigen Großbrand in den Griff zu kriegen. Aus immer noch ungeklärten Umständen brennt dort seit der Nacht eine Wald- und Moorfläche in Größe von rund 8 Fußballfeldern. Weiterhin bleibt aber die angrenzende A8 wegen des starken Rauchs in beiden Richtungen vollgesperrt. Was glaubt ihr, wie groß ist eigentlich die Gefahr, in einem Aufzug stecken zu bleiben? Eine neue Auswertung des Aufzugsspezialisten Hund Consult gibt jetzt einen Einblick. Statistisch gesehen bleibt der Fahrstuhl bei einer von 300.000 Fahrten stecken. Am wahrscheinlichsten ist das Steckenbleiben, wenn das Haus 2 bis 4 Geschosse hat. Bei mehr Stockwerken wird das Steckenbleiben immer unwahrscheinlicher. Das waren die Nachrichten aus München und der Welt.
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5: Genau, wissen, wie es wird mit dem Charivari München-Wetter. Ja, Freunde, es war ein herrliches Wochenende. Es war ein sehr, sehr heißes Wochenende für alle, die sagen, oh, mir war es vielleicht ein paar Grad zu heiß. Gute Nachrichten, die Abkühlung kommt. Wir merken es jetzt schon, 26 Grad offizielle München-Temperatur gemessen am Marienplatz. Wir haben 25 Grad bei euch in Aying. Heute ein Mix aus Sonne und Wolken am Nachmittag. Dann teilweise heftige Gewitter. Es kann Hagel- und sintflutartigen Regen geben. Das heißt, wenn ihr noch zu Hause seid, Dachfenster habt und euch denkt, oh, ich lass mal offen, dann kommt die kühle Luft rein. Bitte schließen. Lüftet bitte nur, wenn ihr zu Hause seid, weil da kommt teilweise wirklich ordentlich was runter. Die Topwerte davor 31 Grad und der 3-Tage-Trend die nächsten Tage geht's unbeständig mit Gewittern weiter. Es wird kühler, auch die Nächte werden wieder frisch.
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5: Die wichtigsten Meldungen aus der Charivari-Verkehrszentrale. Die A8 Richtung Salzburg zwischen Neubiberg und dem Tunnel Neubiberg. Vorsicht, eine ungesicherte Unfallstelle. Die A8 Richtung Salzburg zwischen Neubiberg und Unterhaching-Ost staut sich. 16 Minuten verliert ihr. A9 Richtung München zwischen Allershausen und Kreuzneufahrn. Vorsicht, ein defekter LKW. Linke Spur ist hier gesperrt. Der Verkehr wird an der Unfallstelle vorbeigeführt. Wir haben bereits 7 Kilometer Stau, 47 Minuten.

0: Dauert hier länger und ab 95 Richtung Garmisch zwischen Schäftlern und Penzberg-Iffeldorf. 2 Kilometer Stau, 16 Minuten dauert es hier länger.
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0: Die neuesten Blitzer aus München, Stadt und Land, auswärts die Sauerbruchstraße. Futzbrunner Straße auswärts in Karlsfeld wird auf der Münchner Straße geblitzt. Und wenn ihr noch was entdeckt, dann könnt ihr mich gerne anrufen. 089 für München, 57 95 5.
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0: Ich bin Susanne Brückner. Rein geht's in die neue Woche, die Abkühlung bringt. Das war ein Wahnsinnswochenende. Ich hoffe, ihr habt's gut überstanden, wart vielleicht am See oder seid ins Kino gegangen, um euch mal ein bisschen abzukühlen. Jetzt wird es eben ein bisschen angenehmer und von mir gibt's Feel Good Music für alle, die heute vielleicht ein bisschen durchhängen, weil die Nächte vielleicht nicht ganz so erholsam waren. Gleich Fastboy mit Beautiful Life. Die Jonas Brothers warten auf euch. Den Anfang machen alle Farben. Hier ist Baby Goodbye.
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So, Freunde, jetzt bitte nochmal alle schnell an die Tankstelle und einmal voll tanken, auch wenn der Tank vielleicht noch gar nicht ganz leer ist. Wichtig, 95,5 Charivari hier, denn der Tankrabatt läuft diese Woche ab am Mittwoch. Experten sagen, heute bis 12 Uhr noch tanken, weil es schon heute nach 12 und vor allem morgen wieder teurer wird. Insgesamt hat der Tankrabatt ja dafür gesorgt, dass wir so um die 17 Cent pro Liter gespart haben. Heißt aber im Umkehrschluss, dass diese 17 Cent pro Liter halt dann ab spätestens morgen wieder draufgeschlagen werden. Also wenn ihr auf der sicheren Seite sein wollt, dann tankt bitte heute noch bis 12 Uhr. Und dankt mir später. Hier geht's weiter mit Feel Good Music jetzt von Jennifer Lopez und David Guetta. Hier ist Save Me Tonight.

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1: So, Freunde, durch den Nachmittag gleich mit Feel Good Music. Durch den Vormittag meine ich. Noch nicht der Nachmittag, Freunde. Ihr habt nicht verschlafen. 10.27 Uhr ist es. Drop Dead gleich. Außerdem nach dem Wochenende, ist vor dem Wochenende. Michael Gray gleich und The Weeknd hier auf 95.5 Charivari.
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9: So, Freunde, schaut mal kurz aufs Thermometer bei euch im Büro oder falls ihr Homeoffice habt, auch gerne zu Hause. Hat es über 26 Grad, dann lüftet jetzt mal ordentlich durch, denn aktuell 26 Grad offizielle München-Temperatur gemessen am Marienplatz. Ja, heute wird es nicht mehr ganz so heiß, denn Sonne und Wolken wechseln sich ab am Nachmittag, dann auch teilweise richtig heftige Schauer. Da kann auch Hagel und sinnflutartiger Regen runterkommen. Die Topwerte 31 Grad und der 3-Tage-Trend. Die nächsten Tage gehen unbeständig mit Gewittern weiter. Es wird kühler, die Temperaturen pendeln sich bei um die 25 Grad ein.
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9: 10.30 Uhr die wichtigsten Meldungen aus der Charivari-Verkehrszentrale. A9 Richtung München zwischen Allershausen und Kreuzneufern. Ein defekter LKW, linke Spur blockiert. Wir haben bereits 8 Kilometer Stau. 36 Minuten verliert dich hier. Außerdem die A99 West Richtung Nürnberg im Allacher Tunnel ist der Standstreifen blockiert. Hier steht ein Pannenauto.
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9: Die neuesten Blitzer aus München, Stadt und Land auswärts, Groß-Sauerbruch-Straße. Die Putzbrunner Straße auswärts in Karlsfeld wird auf der Münchner Straße geblitzt. Und wenn ihr was seht, dann ruft gerne an 089 für München 57 95 5.
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0: 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Wetter ist ja eh nicht so prickelnd. 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
1: So, Freunde, nicht vergessen, heute Abend spielt Deutschland im 16-Tel-Finale gegen Paraguay. Ich glaube, das sollte laufen, oder? Und hier geht's gleich weiter mit Feel Good Music für euren Montagvormittag. Ich weiß, der ein oder andere ist heute ganz schön der Haut, weil schlecht geschlafen am Wochenende. Das war ja sehr, sehr heiß, deswegen geben wir ein bisschen Gas mit Ray Dalton. Gleich Blood Running, Feel Good Music von heute. Außerdem gibt's eine Nummer zum Mitsingen von S Club 7. Don't Stop Moving, gleich hier bei mir.
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2: Hier sind die Nachrichten mit Ludwig Haas. 81 Tage sind's noch bis zur Wiesn und schon heute ist der Aufbau auf der Theresienwiese gestartet. München-Reporterin Arabella Scheffler.
3: Heute geht's los, wie immer, mit den großen Festzelten. Im August kommen dann auch kleinere Betriebe dazu, bis dann kurz vor dem Anstich dekoriert wird und die Bierleitungen angeschlossen werden. Der Aufbau dieses Jahr ist geprägt von Erleichterung. Wegen eines Rechtsstreits war ja lange unklar, ob die Traditionszelte Paulaner und Schottenhammel dabei sein dürfen.
2: Gute Nachrichten von der A8 am Chiemsee. Wie die Polizei bestätigt, ist die A8 jetzt nach Stunden auf beiden Seiten wieder offen. Es kann aber noch zu Staus kommen. Der Brand wird weiterhin gelöscht. Aus noch ungeklärten Umständen brennt seit der Nacht dort ein Gebiet von mehreren tausend Quadratmetern an Wald und Moor unweit der Autobahn. Das Hitzewochenende in Deutschland war rekordverdächtig. Noch nie war es hierzulande so heiß. Den neuen Temperaturrekord, den hält Neiße-Münde im Osten Brandenburgs. Dort wurden laut dem Deutschen Wetterdienst gestern Nachmittag 41,7 Grad gemessen. Arabella-Reporterin Diana Kramer.
4: Auf das Hitzewochenende folgen jetzt zwar vielerorts Gewitter und zumindest etwas Abkühlung, aber Hitzewellen, Dürrephasen, Waldbrände und schwere Unwetter mit Starkregen und Überschwemmungen könnten durch die Folgen des Klimawandels zunehmen, sagen Experten.
2: Heute Abend um 22.30 Uhr muss das deutsche Team im 16. Finale bei der WM gegen Paraguay ran. Passenderweise hat die FIFA jetzt neue Zahlen veröffentlicht. Unter anderem wurden bisher 2,8 Millionen Biere, fast 1 Million Flaschen Wasser und 300.000 Hotdogs in den WM-Stadien verkauft. Das waren die Nachrichten aus München und der Welt.
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5: Genau, wissen, wie es wird. Mit dem Charivari München-Wetter, ja, Freunde, heute kommt die Abkühlung. Wir merken es schon jetzt. Es ist nicht ganz so heiß wie sonst um diese Zeit. Aktuell messen wir 26 Grad. Das ist die offizielle München-Temperatur gemessen. Am Marienplatz 25 bei euch in Marktschwaben. Heute Sonne und Wolken im Wechsel. Am Nachmittag kann es dann teilweise richtig heftige Gewitter geben. Und da ist dann alles mit dabei. Auch Hagel, sintflutartiger Regen. Die Topwerte 31 Grad davor und der 3-Tage-Trend auf die nächsten Tage unbeständig mit Gewittern. Es wird kühler bei um die 25 Grad und auch die Nächte werden frisch, also da könnt ihr gerne durchlüften, dann kriegt ihr die Hitze wieder aus der Wohnung.
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5: Die wichtigsten Meldungen aus der Charivari-Verkehrszentrale. Wir haben immer noch Probleme auf der A9 Richtung München. Zwischen Allershausen und Kreuzneufern. Linke Spur gesperrt. Der Verkehr wird hier an der Unfallstelle vorbeigeführt. Mittlerweile auch die mittlere Spur gesperrt, weil hier Aufräumarbeiten stattfinden. 4 Kilometer Stau bereits, 30 Minuten verliert ihr. Dann haben wir noch die A92 Richtung München. Zwischen Moosburg-Süd und Erding. Vorsicht, ein Spanngurt auf der Fahrbahn.
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5: Die neuesten Blitzer aus München, Stadt und Land, einwärts Ackermannbogen. Dann Rammersdorf, die Putzbrunner Straße, auswärts in Karlsfeld auf der Münchner Straße wird geblitzt. Und wenn ihr was seht, dann ruft mich an. 089 für München, 57 95 5.
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5: Ich bin Susanne Brückner. So, jetzt mal schön den Sonnenbrand nachcremen, ja, falls ihr euch den am Wochenende geholt habt. Es war ein Wahnsinns-Sommerwochenende in München, ein Wahnsinns-Hitzewochenende in München. Und jetzt hat uns

0: Zur Alltag wieder. Von mir gibt's Feel Good Music. Gleich mit One Republic, Need Your Love, Justin Bieber wartet. Den Anfang macht die aktuelle von Harry Styles. Hier ist American Girls.
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So, Freunde, wenn ihr gerade am Königsplatz vorbeikommt und plötzlich Blasmusik hört, das hat alles seine Richtigkeit. Das ist quasi das Warm-up fürs Tunix Open Air Festival. Um 13.30 Uhr gibt es da den Anstich mit unserem Oberbürgermeister Dominik Krause. Da gibt es auch Freibier. Und dann wird bis Freitag der Königsplatz eine riesen Open Air Party. Da treten verschiedene Künstler auf. Es gibt zu essen, es gibt was zu trinken. Und das Beste, das Ganze kostet keinen einzigen Cent. Also Eintritt ist frei. Schaut gerne vorbei noch bis Freitag das Tunix Open Air am Königsplatz. Und hier geht's weiter mit Feel Good Music von Miles Smith. Hier ist Day auf 95.5 Charivari. 11.17 Uhr.

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1: So, Freunde, so langsam geht's Richtung Mittagspause und von mir gibt's gleich Malik Harris. Lie to Me. Außerdem coole Nummer aus den 2000ern, Mary J. Blige und Family Affair. Gleich.
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6: Genau, wissen, wie es wird mit dem Charivari-München-Wetter. Ja, Freunde, es ist nicht mehr ganz so heiß wie in den letzten Tagen, aber wir messen immer noch 27 Grad, offizielle München-Temperatur gemessen am Marienplatz. Heute viele Wolken am Himmel und am Nachmittag, da kommen dann auch teilweise richtig heftige Gewitter zu uns. Da kann es auch Hagel geben und richtig starken Regen. Also die Dachfenster bitte geschlossen halten am Nachmittag. Topwerte 31 Grad und der 3-Tage-Trend die nächsten Tage unbeständig mit Gewittern. Es wird kühler bei um die 25 Grad. Die Nächte werden auch wieder etwas frischer. Heißt, da könnt ihr richtig schön durchlüften.
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6: 11.30 Uhr die wichtigsten Meldungen aus der Charivari-Verkehrszentrale. A9 Richtung München zwischen Allershausen und Kreuzneufern. Linke Spur gesperrt. Hier ist die mittlere und die linke Spur gesperrt, denn hier laufen die Aufräumarbeiten nach einem Unfall. Wir haben immer noch 5 Kilometer Stau, 24 Minuten verliert ihr. Dann die A99 West Richtung Nürnberg. Im Allacher Tunnel ist der Standstreifen blockiert. Auf der Eschenrieder Spange Richtung München-Allach zwischen Dreieck-Eschenried und Dreieck-Allach staut sich's. 16 Minuten braucht ihr länger. Und die A99 West Richtung Nürnberg zwischen Lochhausen und Ludwigsfeld. 4 Kilometer Stau, 22 Minuten der Zeitverlust.
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6: Die neuesten Blitzer aus München, Stadt und Land, einwärts Ackermannbogen in der 30er-Zone, dann Karlsfeld, die Münchner Straße, in Ebersbach die Ortsdurchfahrt. Und wenn ihr was seht, dann ruft mich an 089 für München 57 95 5.
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So, Freunde, heute endlich wieder Fußball-WM und die XXL-Fußball-WM in den USA, Kanada und Mexiko schreibt schon jetzt in der Vorrunde Geschichte. Über 4,6 Millionen Fans waren nämlich bei den ersten 72 Spielen live dabei, so viele wie noch nie bei einer WM. Und auch auf dem Platz gab es Bestwerte. 215 Tore in der Gruppenphase ist auch Rekord. Und an den Stadionkiosken ist kräftig zugelangt worden. 2,8 Millionen Biere, fast 1 Million Flaschen Wasser und rund 300.000 Hotdogs sind über den Tresen gegangen. Und das werden heute Abend noch ein paar mehr. 22.30 Uhr nämlich spielt Deutschland gegen Paraguay im 16. Finale. Hier geht's weiter mit Feel Good Music von Nico Santos. Hier ist All Time High.

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1: Ich bin gespannt, wie oft heute der Satz fallen wird. Ja, aber die Natur hat's gebraucht. Denn es werden heute Schauer und Gewitter zu uns kommen. Höchstwahrscheinlich gegen Nachmittag, heißt für euch, also wenn ihr nachher daheim seid, lüftet ordentlich durch, damit die Hitze wieder aus der Wohnung kommt und wie das Wetter sich in den nächsten Tagen weiterentwickelt. Das hört ihr gleich um kurz nach 12 hier auf 95.5 Charivari.
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2: Hier sind die Nachrichten mit Ludwig Haas. Rund um die Theresienwiese ist ab heute wieder einiges los. 1000 Lkw-Ladungen werden da in den nächsten 3 Monaten eintreffen. Sie alle bringen Teile für den Wiesenaufbau. Der ist heute mit einem symbolischen Spatenstich von Wiesenchef Scharpf gestartet. Die Regiobahn nimmt den Verkehr im Süden Münchens wieder auf. Wegen eines Hangrutsches war die Bahnstrecke zwischen Westerham und Kreuzstraße monatelang gesperrt. München-Reporterin Renate Münzer.
3: Der Bahndamm ist saniert und das Gleis wieder verlegt worden. Ab heute sollen die Züge wieder fahren, aber vorübergehend nur mit Tempo 30, denn es müssen noch Restarbeiten erledigt werden, voraussichtlich in den Sommerferien.
2: Trotz des heißen Wetters haben am Wochenende gut 230.000 Menschen beim Christopher Street Day gefeiert. Und auch beim Sommer Tollwood lief verhältnismäßig alles gut, Tollwood-Sprecherin Stefanie Kneer.
4: Wir hatten ein sehr schönes, aber halt leider sehr heißes Wochenende. Dadurch kamen nachmittags weniger Menschen, am Abend kommen die Menschen und genießen dann wirklich bis in den Abend hinein auch unser Hitzekonzept mit viel Abkühlung.
2: Berechnungen des IFO-Instituts zeigen, der morgen auslaufende Tankrabatt wurde beim Diesel nur unzureichend an die Verbraucher weitergegeben. Angesichts des morgen letzten Tankrabatttages sagt jetzt Verkehrsminister Schnieder der Rheinischen Post, man werde die Preissteigerungen genau beobachten und entsprechend reagieren. Das hat sich ja gefühlt irgendwie schon jeder mal gefragt. Wie groß ist eigentlich die Gefahr, in einem Aufzug stecken zu bleiben? Eine neue Auswertung des Aufzugspezialisten Hund Consult gibt da jetzt einen Einblick. Statistisch gesehen bleibt der Fahrstuhl bei einer von 300.000 Fahrten stecken. Am wahrscheinlichsten ist das Steckenbleiben, wenn das Haus 2 bis 4 Geschosse hat. Bei mehr Stockwerken wird das Steckenbleiben immer unwahrscheinlicher. Das waren die Nachrichten aus München und der Welt.
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5: Genau, wissen, wie es wird mit dem Charivari Münchenwetter. Ja, heute Sonnenbrille und Regenschirm bitte einpacken. Beides werdet ihr brauchen. 27 Grad offizielle München-Temperatur gemessen am Marienplatz, 26 bei euch in Dachau. Sonne und Wolken wechseln sich ab am Nachmittag. Dann teilweise richtig heftige Gewitter. Und mit richtig heftig meine ich, es kann Hagel- und sintflutartiger Regen runterkommen. Topwerte davor noch bis 31 Grad. Und der 3-Tage-Trend, die nächsten Tage gehen unbeständig mit Gewittern weiter. Es wird kühler bei um die 25 Grad und auch die Nächte werden wieder frischer.
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5: Die wichtigsten Meldungen aus der Charivari-Verkehrszentrale. Vorsicht, die A9 Richtung München. Zwischen Allershausen und Kreuzneufern. Linke und mittlere Spur gesperrt. Hier gab es einen Unfall. Hier laufen gerade die Räumungsarbeiten. A9 Richtung München. Zwischen Raststätte für Holzen West und Kreuzneufern. Vorsicht, ein defekter PKW. Die rechte Spur ist hier blockiert. Und wir haben zwischen Allershausen und Kreuzneufern 4 Kilometer Stau, 25 Minuten dauert es länger. Im Stadtgebiet die schwere Reiterstraße zwischen Elisabethstraße und Petra-Kelly-Straße in beiden Richtungen nach einem Unfall gesperrt. A8 Richtung München, zwischen Bad Aibling und Irschenberg ein Pannenauto auf der rechten Spur.
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5: Die neuesten Blitzer aus München, Stadt und Land, einwärts Ackermannbogen in der 30er-Zone. Karlsfeld, die Münchner Straße, dann in Ebersbach, Landkreis Dachau in der Ortsdurchfahrt wird geblitzt. Und wenn ihr noch was entdeckt, könnt ihr mich gern anrufen. 089 für München, 575 95 5.
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0: Ich bin Susanne Brückner. Ja, und für alle, die heute Abend noch ein bisschen Sport machen wollten und vielleicht bei der Blade Night mitfahren wollen, ja, das wird leider nichts. Die Blade Night ist nämlich soeben abgesagt worden. Es sind ja schwere Gewitter angesagt, also heute findet keine Blade Night statt. Aber von mir gibt's jetzt viel Good Music für eure Mittagspause. Gleich mit Robbie Williams und viel. Oh, richtig schöne Nummer aus den 2000ern. Dann habe ich Glockenbach mit dabei. Milo wartet auf euch, den Anfang macht Kato und John. Hier ist Turn the Lights Off.
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Mittagspause München, 95.5 Charivari hier. Und falls ihr jetzt dann gleich zur Mittagspause Richtung Theresienwiese unterwegs seid, dann wundert euch nicht, da sind schon die ersten LKWs auf dem Wiesengelände eingetroffen und laden ab, denn heute startet tatsächlich schon wieder der Wiesenaufbau. Boah, das geht jetzt schnell, oder? Ab Ende August werden dann übrigens auch die großen Fahrgeschäfte, wie zum Beispiel das Riesenrad und die Wasserbahn, aufgebaut. Und Anfang September kommen dann Autoscooter und ganz viele andere Attraktionen. Also da geht's los, aber bis die Wiesen stattfindet, dauert es zum Glück noch ein bisschen, weil ich finde, wenn die Wiesen anfängt, dann ist das immer so ein Zeichen, dass der Sommer langsam zu Ende geht. Aber zum Glück haben wir den Sommer noch so richtig schön vor uns. Hier geht's weiter mit Feel Good Music für eure Mittagspause. Hier ist Holly Hammerstone und To Love Somebody auf 95.5.

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1: So, Freunde, nach dem Wahnsinnsspiel Österreich, habt ihr das mitbekommen? Oh mein Gott. Die haben sich ja wirklich in allerletzten Sekunde überhaupt fürs 16. Finale qualifiziert. In Minute 90 plus 3 gab es das 2:3 und in der 90. plus 6 hat Österreich dann noch den Ausgleich geschafft und ist jetzt auch eben im 16. Finale dabei. Und heute Abend gilt es wieder für Deutschland. Es geht gegen Paraguay. Wir wollen von euch wissen, wie geht's denn aus?
2: Ja, jetzt nach dem letzten Spiel ist man vielleicht ein bisschen nervöser, aber grundsätzlich sind wir natürlich positiv gestimmt.
3: Anspannung ist ganz normal. Ich finde, das Spiel jetzt gegen Ecuador war jetzt der richtige Warnschuss zur richtigen Zeit.
2: Ich tippe auf ein knappes Ergebnis. 1-0 oder 2-1 natürlich für uns, eh klar. Südamerikanische Mannschaften sind immer ekelhaft und schwierig zum Spielen. Daher knappes Ergebnis.
1: Na, wird spannend heute. Also 22.30 Uhr spielt Deutschland dann gegen Paraguay.
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2: Genau wissen, wie es wird mit dem Charivari München-Wetter. Jetzt zur Mittagspause. Ja, noch ist es trocken. 27 Grad, offizielle München-Temperatur gemessen am Marienplatz. Und heute kommen aber am Nachmittag dann teilweise richtig schwere Gewitter. Da kann es auch Hagel und sintflutartiger Regen von oben kommen. Topwerte 31 Grad und der 3-Tage-Trend die nächsten Tage unbeständig mit Gewittern. Es wird aber kühler. Die Werte pendeln sich bei um die 25 Grad ein. Auch in der Nacht frischt es wieder auf.
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2: 12.30 Uhr die wichtigsten Meldungen aus der Charivari-Verkehrszentrale, die A9 Richtung München zwischen Allershausen und Kreuzneufahrn. Hier immer noch linke und mittlere Spur gesperrt wegen Aufräumarbeiten. Hier gab es einen Unfall. Im weiteren Verlauf zwischen Raststätte für Holzen West und Kreuzneufahrn ein defekter PKW, der hier die rechte Spur blockiert. Wir haben 2 Kilometer Stau, 18 Minuten dauert es länger.
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2: Die neuesten Blitzer aus München, Stadt und Land, einwärts Ackermann-Bogen. Außerdem in Ebersbach. In der Ortsdurchfahrt wird geblitzt. Und wenn ihr noch was seht, dann ruft gerne an 089 für München 57 95 5.
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Das ist ein Einsatz, den hat die Münchner Feuerwehr auch nicht alle Tage. Wahnsinnsgeschichte am Freitag passiert. 95 Charivari hier. Da ist eine Braut in einem Aufzug stecken geblieben. Und zwar im Schloss Nymphenburg. Ja, tatsächlich. Denn was war passiert? Die Einsatzkräfte der Feuerwehr sind im Schloss Nymphenburg am Freitagnachmittag von einer ganz aufgeregten Hochzeitsgesellschaft empfangen worden. Denn alle waren da, aber die Braut hat gefehlt. Die und zwei weitere Personen waren im Aufzug, der stecken geblieben ist. Gott sei Dank konnten die Einsatzkräfte der Feuerwehr die Türen öffnen und die Personen befreien. Und mit ein bisschen Verspätung konnte die Trauung dann auch erfolgreich durchgeführt werden. Gott sei Dank dachte die Braut sich nicht, oh Gott, ist das vielleicht ein Zeichen? Soll ich vielleicht nicht heiraten? Also da ist alles gut ausgegangen. Happy End. 95.5 Charivari hier. Jetzt für eure Mittagspause David Guetta, Teddy Swims zusammen mit Tones & I. Hier ist Gone, Gone, Gone.

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1: So, Freunde, die Mittagspause soll schöner werden. Deswegen für alle, die auf den Regen warten, Emma Bunton, What Took You So Long? Feel Good Music aus den 2000ern. Außerdem die aktuelle von Loy und Red Eyes. Gibt's gleich hier auf 95.5 Charivari.
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2: Hier sind die Nachrichten mit Sophie Auerhahn. Nach dem Hitzewochenende wird die Forderung nach mehr Bäumen in München laut. München-Reporter Andi Weinhold.
3: Aktuell werden Unterschriften für mehr Bäume in München gesammelt. Beim sogenannten Baumentscheid. 20.000 Unterschriften sind schon zusammengekommen. Die Organisatoren machen jetzt aufgrund der Hitze nochmal auf ihre Ziele aufmerksam. Demnach spenden Bäume Schatten, kühlen ihre Umgebung und stärken die Lebensqualität. Bis Ende August werden noch Unterschriften gesammelt.
2: Die Münchner Löwen haben nach einem Insolvenzantrag aktuell viel mit dem eigenen Bankrott zu tun. Jetzt kommt raus, das Thema Insolvenz scheint schon länger konkret. München-Reporter Sebastian Impekhofen.
4: Schon 2017 soll es bei den Löwen die Überlegung gegeben haben, einen Insolvenzantrag einzureichen. Das berichtet die Abendzeitung. Auch 2 Jahre später, also 2019, soll eine Insolvenz auf dem Tisch gelegen haben. Demnach wollte man damit Investor Ismaik loswerden. Der Plan wurde aber nie in die Tat umgesetzt.
2: Dutzende Feuerwehrleute und Hubschrauber waren im Einsatz. Mehrere tausend Quadratmeter Wald und Moorfläche bei Übersee im Landkreis Traunstein haben seit der Nacht gebrannt. Das Feuer ist soweit gelöscht, es gibt aber noch Glutnester. Wegen des Brandes musste die A8 am Chiemsee gesperrt werden. Die Sperre konnte mittlerweile aufgehoben werden. Nur noch morgen gilt der Tankrabatt an unseren Zapfsäulen. Verbraucherschützer haben deshalb die Mineralölkonzerne vor überhöhten Preissprüngen nach dem Auslaufen gewarnt. Demnach müsse das Bundeskartellamt weiter genau hinsehen. Und noch die gute München-Nachricht. Freiwillige haben am Wochenende fleißig Müll am Isarufer gesammelt. Allein 5 Kilo Kronkorken sind zusammengekommen. Laut den Isarfischern, die die Aktion organisiert haben, ein gutes Zeichen, dass nicht mehr jeglicher Müll einfach liegen gelassen wird. Vor einem Jahr waren es noch doppelt so viele Kronkorken. Das waren die Nachrichten aus München und der Welt.
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5: Genau wissen, wie es wird mit dem Charivari-München-Wetter. Ja, heute ist es schwülwarm da draußen. Wir warten alle auf die Gewitter. 28 Grad, offizielle München-Temperatur gemessen am Marienplatz. So schaut es auch bei euch in Fürstenfeldbruck aus. Ja, es kann am Nachmittag immer mal wieder Gewitter geben. Die können teilweise auch heftiger ausfallen mit Hagel- oder sintflutartigem Regen. Topwerte maximal 31 Grad. Und der 3-Tage-Trend, das geht unbeständig weiter in dieser Woche. Es wird kühler bei um die 25 Grad.
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5: Die wichtigsten Meldungen aus der Charivari-Verkehrszentrale, die A9 Richtung München zwischen Allershausen und Kreuz Neufahrn. Linke Spur gesperrt. Der Verkehr wird an der Unfallstelle vorbeigeführt und auch die mittlere Spur ist gesperrt. Da laufen die Aufräumarbeiten. Im weiteren Verlauf zwischen Raststätte für Holzen West und Kreuz Neufahrn. Vorsicht, ein defekter PKW blockiert hier die rechte Spur. Außerdem an 99 Ost Richtung Nürnberg, zwischen Aschheim-Ismaning und Kreuz Nord, Reifenteile auf der Fahrbahn. Die A8 Richtung München, zwischen Bayern und Kreuz Süd, stockend 16 Minuten länger. A94 Richtung München, zwischen Feldkirchen West und Riem, ein Pannenauto auf dem Standstreifen. Und auf der Pippinger Straße, zwischen Verdi-Straße und Bertha-von-Suttner-Weg, in beiden Richtungen gesperrt. Es brennt hier aktuell. Feuerwehr und Rettungskräfte sind vor Ort.
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5: Die neuesten Blitze aus München, Stadt und Land, einwärts Ackermannbogen. Dann die Welfenstraße in Ebersbach wird auf der Ortsdurchfahrt geblitzt. Und wenn ihr noch was seht, dann ruft an 089 für München 57 95 5.
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5: Ich bin Susanne Brückner, wünsche euch eine schöne Mittagspause.
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0: wir uns einfach schon mal ans Geräusch gewöhnen, oder? Für heute Nachmittag, denn da kommt was auf uns zu. 95.5 Charivari hier. Ja, es können einige richtig heftige Gewitter über München und dem Umland runterkommen. Wäre jetzt ja auch nicht das Schlechteste, ne? Die Natur braucht's. Mal schauen, wie oft wir diesen Satz heute noch hören werden. Aber die Frage ist, wie entsteht denn eigentlich so ein Gewitter? Charivari-Reporterin Julia Wasilkow.
1: Ja, warme Luft kann besonders viel Feuchtigkeit aufnehmen. An heißen Tagen sammelt sich deshalb jede Menge Energie in der Atmosphäre. Trifft später kältere Luft auf diese heiße, feuchte Luftmasse, steigt die rasant nach oben. Dort kühlt sie sich ab, Wasser kondensiert und es bilden sich große Gewitterwolken. Je größer der Temperaturunterschied, desto heftiger können dann die Gewitter ausfallen.
0: Ja, und in den letzten Tagen hat sich sehr ordentlich aufgeheizt. Was heißt es denn jetzt fürs Wetter?
1: Oft wird es plötzlich schwül und richtig drückend. Am Himmel wachsen hohe, turmartige Wolken immer weiter in die Höhe und werden schließlich dunkel. Häufig frischt dann noch der Wind kurz vor dem Gewitter deutlich auf. Und spätestens, wenn Donner zu hören ist, gilt raus aus dem Wasser, weg von freien Flächen und möglichst schnell in ein Gebäude oder in ein Auto. In Sicherheit eben.
0: Ja, und das Gewitter kann eben heute lokal teilweise wirklich heftig ausfallen. Es kann auch Hagel geben. Sintflutartiger Regen wird auch teilweise erwartet. Heißt auch für euch, wenn ihr noch zu Hause seid und später das Haus verlasst, also Dachfenster bitte schließen. Und ja, wenn ihr Fenster gekippt habt, wenn es richtig sintflutartigen Regen gibt, dann kann es sein, dass es trotzdem reinregnet. Also am besten nur lüften, wenn ihr wirklich zu Hause seid. Immerhin kühlt es ab. Es geht die ganze Woche auch mit Gewittern weiter. Auch die Nächte werden kühl. Also falls ihr in den letzten Tagen, gerade auch am Wochenende, sehr geschwitzt habt, könnt ihr auf jeden Fall in den nächsten Tagen gut durchlüften und die Wohnung runterkühlen. Hier geht's weiter mit BTS und Swim.

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1: So, und denkt bitte dran, die Blade Night, die findet heute nicht statt. Die ist abgesagt worden wegen des Wetters. Es soll ja gegen Abend dann Schauer und Gewitter geben. Also heute keine Blade Nights. Aber viel Good Music gleich von Olly Murs. Und Dear Darling gleich hier bei mir.
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8: Es ist kurz vor halb.
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1: Genau wissen, wie es wird mit dem Charivari-München-Wetter. 28 Grad, offizielle München-Temperatur gemessen am Marienplatz. Freunde, heute Sonne und Wolken im Wechsel und gegen späteren Nachmittag dann auch Schauer und Gewitter. Teilweise kann es da auch lokal Hagel geben. Die Topwerte davor noch schwüle 31 Grad und der 3-Tage-Trend. Die nächsten Tage geht es unbeständig mit Gewittern weiter. Es wird kühler bei um die 25 Grad.
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1: Die wichtigsten Meldungen aus der Charivari-Verkehrszentrale um 13.30 Uhr. Wir haben Probleme, wenn ihr zwischen München und

0: Rosenheim unterwegs seid, zwischen Dürnhaar und Aying, windet es schon ordentlich in beiden Richtungen, mehrere Äste auf der Fahrbahn. A9 Richtung München zwischen Raststätte für Holzen West und Kreuz Neufahrn. Vorsicht, ein defekter PKW, hier ist die rechte Spur blockiert. A95 Richtung Garmisch zwischen Fürstenried und Dreieck-Starnberg, ein defektes Auto, rechte Spur blockiert. Vorsicht, hier sind auch Personen auf der Fahrbahn. Dann haben wir Probleme auf der A99 Ost Richtung Nürnberg zwischen Hohenbrunn und Haar, Reifenteile im Baustellenbereich. Und im weiteren, Verlauf, haben wir zwischen Hohenbrunn und Haar auch Reifenteile auf dem Standstreifen. A94 Richtung München zwischen Feldkirchen West und Riem, ein Pannenauto auf dem Standstreifen. Und auf der Pippinger Straße zwischen Verdi-Straße und Bertha-von-Suttner-Weg in beiden Richtungen ist gesperrt. Hier brennt es, Feuerwehr und Rettungskräfte sind vor Ort.
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0: Die neuesten Blitzer aus München, Stadt und Land. Einwärts Ackermannbogen in der 30er-Zone. Auf der Welfenstraße wird geblitzt. Außerdem Ebersbach bei der Ortsdurchfahrt. Und wenn ihr noch was seht, könnt ihr mich gern anrufen. 089 für München 57 95 5.
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Stellt euch vor, ihr arbeitet 15 Jahre lang im gleichen Job, seid da auch sehr erfolgreich, trotzdem kündigt ihr von einem Tag auf den anderen. 95.5 Charivari hier. Ja, genau das hat mein aktueller Podcast-Gast bei Einfach machen, mutige Menschen, die jetzt ihren Traum leben, gemacht. Julia Nikolajczyk war

0: 15 Jahre lang Anwältin und das auch sehr erfolgreich, aber sie hat gemerkt, ja, so richtig Spaß macht mir das einfach gar nicht mehr. Vor allem, als sie Mama geworden ist, hat sie festgestellt, na, Beruf und Karriere lässt sich nicht so wirklich gut vereinen. Deswegen hat sie einen radikalen Entschluss gefasst.
1: Und dann sagte meine Schwester, mach doch Homestaging. Und dann habe ich gesagt, was ist das? Und dann habe ich tatsächlich gegoogelt und erstmal mich so ein bisschen reingelesen, um zu verstehen, hat das hier in Deutschland überhaupt eine Berechtigung? Wo wird das eigentlich relevant? Und was ist das genau? Und dann habe ich am nächsten Tag zu ihr gesagt, weißt du was, du hast recht, das passt total.
0: Ja, und deswegen hat sie gekündigt und richtet mittlerweile Häuser ein, damit sie besser verkauft werden können. Sie hat unter anderem auch das ehemalige Zuhause von Mats Hummels hier in München neu eingerichtet. Und sie hat einen Tipp für alle Menschen, die vielleicht auch spüren, so richtig happy bin ich nicht.
1: Man muss versuchen, der Leidenschaft zu folgen und da den Mut aufzubringen, weil das nach hinten raus wirklich nur Vorteile hat. Also ich habe das Gefühl, meine Kinder erleben mich jetzt deutlich glücklicher und auch zufriedener und auch mit viel mehr Energie im Alltag, als wenn ich jetzt als Anwältin noch dort morgens um 9 am Schreibtisch sitzen würde. Und es ist auch spannend, weil es gibt auch tatsächlich viele, die mich anschreiben, völlig fremde Personen, immer mal wieder, seit ich die Firma gegründet habe und sagen, können wir uns vielleicht mal auf einen Kaffee treffen? Ich finde deine Geschichte so toll und ich traue mich gerade nicht, aber ich würde gerne mal hören, wie es bei dir war. Und das bestätigt ja eigentlich, dass der Trend schon dahin geht, dass die Frauen irgendwie versuchen wollen, nochmal ihren eigenen Weg zu gehen.
0: Ja, es war eine ganz inspirierende, spannende Geschichte. Hört gerne rein, der Podcast Einfach machen. Mutige Menschen, die jetzt ihren Traum leben. Da erfahrt ihr dann unter anderem auch, wie Mats Hummels eigentlich gewohnt hat in München. Überall, wo ihr Podcasts hören könnt. Oder ihr klickt jetzt auf Schau.

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1: Ja, und heute Abend endlich wieder Fußball. Deutschland spielt gegen Paraguay. 22.30 Uhr geht's los. Wir drücken die Daumen und... Gleich gibt's bei mir Leonie und Callum Scott. Schönes Duett. Stay. Noch vor zwei hier auf 95.5 Charivari.
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2: Hier sind die Nachrichten mit Sophie Auerhahn. Es soll die größte temporäre Baustelle in ganz Europa sein. Die Münchner Theresienstraße

0: In Wiese. Hier wird seit heute das Oktoberfest aufgebaut. München-Reporterin Arabella Schäffler.
1: Um Punkt 8 hat Wiesenchef Scharpf den symbolischen Spatenstich gesetzt. In den nächsten Monaten sollen bis zu 1000 Lkw-Ladungen an die Theresienwiese gebracht werden, um nach und nach Zelte und Fahrgeschäfte aufzubauen. In 81 Tagen soll dann der erste Anstich vom neuen OB Krause im Schottenhammelzelt stattfinden.
0: Ein Termin, zu dem man nicht zu spät kommen sollte, ist definitiv die eigene Hochzeit. Ziemlich ungünstig also, dass eine Braut am Freitag auf dem Weg zur Trauung im Schloss Nymphenburg im Aufzug stecken geblieben ist. Die Münchner Feuerwehr konnte sie und zwei weitere Hochzeitsgäste aber schnell befreien. Mit etwas Verspätung konnte die Hochzeit dann doch noch stattfinden. Tanken wird wohl bald wieder teurer. Der Grund, der Tankrabatt läuft in der Nacht auf Mittwoch nach 2 Monaten aus. Der große Preissprung wird deshalb am Mittwochmittag erwartet, da Tankstellen weiterhin nur mittags die Preise anheben dürfen. Der ADAC rät dazu, heute noch voll zu tanken. Morgen, am letzten Tag des Tankrabattes, könnte es lange Schlangen geben. Mit dem Helikopter wurden rund 200 Tagesausflügler in Tirol gerettet. Das war die einzige Möglichkeit, ins Tal zu kommen, nachdem es gestern mehrere Murenabgänge gab. Nach starken Regenfällen war die Kaunertal-Gletscherstraße von Geröll und Schlamm blockiert. Bei der Männerfußball-WM hat Deutschland heute am Abend sein erstes K.O.-Spiel. Im Sechzehntelfinale trifft die DFB-Auswahl auf Paraguay. Vor dem Spiel hat Bundestrainer Julian Nagelsmann Fragen beantwortet, auch auf Englisch.
2: It's all about winning in soccer. If you win, everything is perfect. If you lose, everything is shit. So we have to win.
0: Bei der Partie Deutschland gegen Paraguay muss laut Nagelsmann also ein Sieg her. Anpfiff ist heute um 22.30 Uhr. Das waren die Nachrichten aus München und der Welt.
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4: Genau, wissen, wie es wird mit dem Charivari München-Wetter. Ja, Freunde, 28 Grad, offizielle München-Temperatur gemessen. Am Marienplatz, die Gewitter lassen sich noch ein bisschen Zeit, aber die kommen dann am späteren Nachmittag und da kann es lokal auch Hagel- und sinnflutartigen Regen geben. Die Topwerte davor noch schwüle 31 Grad und der 3-Tage-Trend die nächsten Tage unbeständig mit Gewittern. Es wird kühler bei um die 25 Grad.
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4: Die wichtigsten Meldungen aus der Charivari-Verkehrszentrale. Vorsicht auf der A9 Richtung München. Zwischen Raststätte für Holzen West und Kreuz Neufahrn ein defektes Auto. Die rechte Spur ist hier blockiert. A99 Ost Richtung Nürnberg. Zwischen Hohenbrunn und Haar liegen Reifenteile im Baustellenbereich und auf dem Standstreifen. A9 Richtung Nürnberg zwischen Allershausen und Pfaffenhofen. Vorsicht, ein Unfall. Hier liegen Gegenstände auf der Fahrbahn. A94 Richtung München zwischen Feldkirchen West und Riem. Hier ein Pannenauto auf dem Standstreifen. Außerdem die Pippinger Straße zwischen Verdi-Straße und Bertha-von-Suttner-Weg in beiden Richtungen immer noch gesperrt. Hier brennt es, die Feuerwehr ist mit Rettungskräften vor Ort.
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4: Die neuesten Blitzer stehen einmal auf der Welfenstraße, dann Ortsdurchfahrt Ebersberg im Landkreis Dachau. Und wenn ihr noch was seht, ruft gerne an 089 für München
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4: Ich bin Susanne Brückner, begleite euch durch diesen gewitterigen Montagnachmittag. Wir warten drauf, dass die ersten Schauer vom Himmel kommen, dass die Natur mal wieder gegossen wird. Denn ja, wir wissen, es ist alles ganz schön vertrocknet. Wir freuen uns drauf, vor allem auch, dass die Nächte wieder ein bisschen frischer sind. Und ihr könnt euch jetzt freuen, gleich auf Feel Good Music von Lady Gaga mit Runway. James Blunt wartet und davor die Frau, die angeblich kommenden Freitag heiraten wird. Hier ist Taylor Swift, The Fate of Ophelia.
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0: 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Hier geht's weiter mit Feel Good Music von Teddy Swims. Hier ist Mr. Know-It-All auf 95.5 Charivari. 14.18 Uhr ist es.

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1: So, Freunde, ich glaube, jetzt am Montag vielleicht, merkt ihr gerade, nach dem Mittagessen gibt es so ein kleines Tief. Ihr habt vielleicht auch am Wochenende nicht so gut geschlafen, weil es doch sehr heiß war. Ey, ich habe genau das Richtige, was uns wieder nach vorne bringt.

0: Feel Good Music von heute von Maroon 5, Heroin. Gibt's gleich.
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0: Genau wissen, wie es wird mit dem Charivari Münchenwetter. Ja, offiziell messen wir 28 Grad am Marienplatz und heute wird es nochmal heiß. 31 Grad der Topwert, aber gegen späten Nachmittagabend kommen dann teilweise richtig heftige Gewitter, lokal auch Hagel und richtiger Sturzregen möglich. Der 3-Tage-Trend zeigt, es geht auch unbeständig durch die Woche. Mit Gewittern geht's weiter, es wird kühler bei um die 25 Grad.
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0: 14.30 Uhr die wichtigsten Meldungen aus der Charivari-Verkehrszentrale, die A9 Nürnberg-München zwischen Freimann und Frankfurt-Ring. Vorsicht, hier schiebt gerade eine Person einen Roller. Bitte Vorsicht auf beiden Richtungen. Isar-Ring zwischen John F. Kennedy-Brücke und der Ausfahrt. Linke Spur nach einem Unfall blockiert. Und auf der Pippinger Straße haben wir immer noch zwischen Verdi-Straße und Bertha-von-Suttner-Weg in beiden Richtungen eine Vollsperrung.

0: Hier brennt es, Feuerwehr und Rettungskräfte sind vor Ort.
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0: Der neueste Blitzer aus München, Stadt und Land steht auf der Welfenstraße. Und wenn ihr was seht, dann ruft an 089 für München 57 95 5.
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0: Doch, ich liebe es einfach.
1: Sabitzer, noch geht was. Noch könnte was gehen. Gregoritsch! Und da! Da! Kalajdzic!
2: Es ist Wahnsinn, ja. Österreich hat es spannend gemacht. In der allerletzten Sekunde nochmal den Ausgleich erzielt. Damit auch sicher weiter im 16. Finale. Und heute gilt es ja bei der WM Deutschland gegen Paraguay. 22.30 Uhr, davor übrigens Brasilien gegen Japan um 19 Uhr. Und alles, was ihr wissen müsst über vergangene WMs, damit ihr euch noch mehr freuen könnt auf die Spiele, gibt's jetzt.
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4: Heute mit der Frage, seit wann wird die WM weltweit live im Fernsehen übertragen?
5: Die erste weltweite Live-Übertragung einer Fußball-Weltmeisterschaft im Fernsehen fand im Jahr 1966 statt. Aber zuvor gab es bereits Live-Übertragungen auf kontinentaler Ebene. So kamen die deutschen Fußballfans bereits 1958 in den Genuss von 5 Live-Spielen inklusive Halbfinale und Finale. Dabei hatten die TV-Sender kein Mitspracherecht. Die FIFA entschied, welches Spiel in welchem Land live übertragen wurde. Heute ist das schlicht undenkbar. Auch wenn Russland dieses Mal gesperrt ist, 1958 konnten die WM-Spiele nur mit Hilfe des sowjetischen Satelliten Sputnik 2 in alle Welt übertragen werden. Damals kam also der Elfmeterpass noch

0: direkt aus dem All. Heute scheitert die Übertragung manchmal schon am WLAN-Passwort des Nachbarn.
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1: Ja, und Freunde, wenn ihr in diesen Tagen bei der Theresienwiese vorbeikommt, werdet ihr merken, oh, da wird schon irgendwas aufgebaut. Jawohl, heute haben nämlich die Aufbauarbeiten fürs Oktoberfest begonnen. Ja, ist aber noch ein bisschen hin, bis die Wiesen losgeht. Jetzt freuen wir uns erstmal auf den Sommer und von mir gibt's gleich viel Good Music von den Kaiser Chiefs. Mit Ruby außerdem.

0: gleich.
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2: Hier sind die Nachrichten mit Sophie Auerhahn. Nach dem Hitzewochenende wird die Forderung nach mehr Bäumen in München laut. München-Reporter Andi Weinhold.
3: Aktuell werden Unterschriften für mehr Bäume in München gesammelt. Beim sogenannten Baumentscheid. 20.000 Unterschriften sind schon zusammengekommen. Die Organisatoren machen jetzt aufgrund der Hitze nochmal auf ihre Ziele aufmerksam. Demnach spenden Bäume Schatten, kühlen ihre Umgebung und stärken die Lebensqualität. Bis Ende August werden noch Unterschriften gesammelt.
2: Wegen eines Waldbrandes gibt es seit der Nacht im Landkreis Traunstein einen Großeinsatz. Stundenlang musste auch die A8 bei Übersee in der Nähe der Brandstelle gesperrt werden.

0: Lokalreporterin Chantal Martin.
1: Mehrere tausend Quadratmeter Wald- und Moorfläche bei Übersee im Landkreis Traunstein haben seit der Nacht gebrannt. Ein Teil konnte gelöscht werden. Aufgrund des starken Windes kommt es aber immer wieder zu neuen Feuerstellen, heißt es von der Feuerwehr. Die rechnet nicht damit, dass der Einsatz heute noch beendet werden kann.
0: Wir schauen nach Niedersachsen. Bei Schüssen in Stade, westlich von Hamburg, sind laut Polizei 5 Menschen gestorben. Ein Tatverdächtiger wurde festgenommen. Bei dem Tatort soll es sich laut mehreren Medienberichten um eine Jugendeinrichtung handeln. Die Hitze sorgt in Nürnberg für erhebliche Behinderungen. Die Straßenbahnen können zum Teil nicht fahren. Einige Linien bleiben noch bis Mitternacht außer Betrieb. Grund ist, dass gestern der Straßenbelag an einigen Stellen weich geworden ist, sodass die Straßenbahnen nicht mehr sicher fahren konnten. Und gute Nachrichten für Autofahrer in München. Sie müssen heute Abend in Obersendling und sollen nicht mit kurzzeitigen Sperrungen rechnen. Die Blade Night wurde abgesagt. Laut Veranstaltern ist das unkalkulierbare Gewitterrisiko schuld. Das waren die Nachrichten aus München und der Welt.
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3: Genau wissen, wie es wird mit dem Charivari München-Wetter. Schön, dass ihr alle dabei seid. Ja. Und die große Frage natürlich, geht's jetzt bergab?
4: Ich meine jetzt nicht mit der Mannschaft, nicht mit der Nationalmannschaft, nein. Die gewinnen heute Abend 3:0, das weiß ich jetzt schon, das ist ganz klar. Nein, es geht eigentlich eher um die Temperaturen und wir haben uns eigentlich ausgerechnet, dass es heute mal kühler werden würde. Naja, kühler, 32 Grad haben wir jetzt, also so ist es nicht. Also da braucht man schon wieder ganz gerne eine Klimaanlage oder man braucht irgendwie einen Ventilator oder so. Bin mal gespannt, wie sich das weiter denn entwickeln wird. Der 3-Tage-Trend sagt, morgen wie heute, ganz ähnlich also, Donnerstag und Freitag ist es dann wieder sonnig, aber die Temperaturen sollen nicht über 25 Grad hinausgehen. Das wäre mein Wetter.
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3: Hallo, die wichtigsten Meldungen aus der Charivari-Verkehrszentrale. Staatsstraße 2063 Hebershausen, München. Zwischen Verdi-Straße und Bertha-von-Suttner-Weg in beiden Richtungen eine Sperre wegen eines Brandes. Feuerwehr und Rettungskräfte sind vor Ort.
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3: Die neuesten Blitzer aus München, Stadt und Land, Stadteinwärts, Kleinhesselow, die Iplandstraße und in der Au die Welfertstraße. Wenn ihr was seht, sagt mir bitte Bescheid.
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3: Im Studio der Andi Wenzel und ich habe hier das neue Ding von Felix Jehn dabei. Ein ganz neuer, super Song von ihm zusammen mit Oma Rüdberg. Der Song heißt Siren. Ich habe ihn ganz schnell vorhin schon mal angehört. Ist vollkommen geil. Jetzt für euch.
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zu machen. Ja, ist klar. Wie heißt der Spruch? Es gibt viel zu tun, lassen wir es liegen. Ja? The Art of Doing Nothing, könnte man auch sagen. Viel los in München, Stadt und Land. Ab heute ein Festival auf dem Königsplatz. 5 Tage Biergarten, Live-Musik und Festivalstimmung mitten in der Stadt. Beim Tunix-Festival gibt es sogar Tanzkurse und Schafkopfturniere. Das Ganze seit heute am Königsplatz. Hier sind alle Farben.

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1: Im Studio heute der Andi Wenzel. Oh, Ronan Keating jetzt gleich. Er kann es am besten. Er ist der, der wirklich Frauenherzen zum Schmelzen bringt.

0: Den gibt's gleich hier und aktuell. Boah, dieser Hammer-Song. Tame Impala, Dracula. Gleich hier.
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6: Es ist kurz vor halb.
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0: Es ist ja so einfach. Genau wissen, wie es wird mit dem Charivari-München-Wetter. Aber das Wetter vorherzusagen ist auch seit Wochen vollkommen einfach, weil es ist immer sonnig und es ist immer ganz schön heiß. Und heute hatten wir uns eigentlich versprochen, dass es ein bisschen nach unten geht mit den Temperaturen. Ja, ein bisschen ist es auch nach unten gegangen, aber knappe 31 Grad sind es jetzt immer noch. So ist nicht, ja. Wie geht denn das weiter überhaupt? Der Drei-Tage-Trend sagt, morgen genauso wie heute, Donnerstag und Freitag wieder sonnig. Aber da pendelt sich das Thermometer so bei 25 Grad ein. Das lasse ich mir gefallen.
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0: Ja, die wichtigsten Meldungen aus der Charivari-Verkehrszentrale A8 Salzburg Richtung München zwischen Bayern und Raststätte Holzkirchen. Nordgefahr durch Reifenteile auf der Fahrbahn. Da steht ein Pannen-LKW rum. Jo, dann habe ich hier noch eine Meldung von der Staatsstraße 2063 Hebertshaus München, also die Pippinger Straße zwischen Verdi-Straße und Bertha-von-Suttner-Weg. In beiden Richtungen eine Sperre wegen eines Brandes. Feuerwehr und Rettungskräfte sind vor Ort.
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1: Der neueste Blitzer aus München, Stadt und Land. Ja, es ist nur einer. Statt einem wäre es die Kleinen, in Klein-Hessenlohe, die Iflandstraße.
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0: 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Ja klar, wir haben für den kommenden Sonntag einen kompletten Kinosaal reserviert und zeigen euch und eurer ganzen Familie Minions and Monsters, den neuen Minions-Film. Am Telefon ist jetzt Marcel, du gehst aber nicht alleine hin, oder?
1: Definitiv nicht alleine und das ist, glaube ich, mehr für meine beiden Nichten als für mich. Aber ich glaube, ich werde auch das eine oder andere Grinsen wahrscheinlich auf dem Gesicht haben. Aber ich glaube, für die Kids ist es noch deutlich cooler als für mich.
0: Das ist ja cool, dass du sowas mit deinen Nichten machst. Das ist klasse. Macht ihr sowas öfters?
1: Auf jeden Fall. Ich habe vor ein paar Wochen Kinoabend mit meiner großen Nichte gemacht und da mussten wir natürlich auch Minions schauen und was passt besser, als wenn wir das jetzt im großen Kino mit dem neuen Minions-Film machen.
0: Okay, dann machen wir das. Ihr seid mit der ganzen Familie dabei am Sonntag im Cinemax am Isartor.
1: Das klingt super. Ganz, ganz lieben Dank.

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1: Das ist ja diese Feel-Good-Music, ja? Ja, und da haben wir immer einen 2000er dabei. Zum Beispiel hier Avril Lavigne mit Complicated. Wow, großes Ding. Und der aktuelle ist von Alex Warren, Fever Dream. Gleich hier, für euch, für mich auch.
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2: Hier sind die Nachrichten mit Sophie Auerhahn. Mehr Rücksicht von Feiernden, das fordert Münchens Oberbürgermeister Krause im Univiertel. Notfalls könnte ein Bierverkaufsverbot kommen. München-Reporterin Chantal Martin.
3: Lärm, Urinieren und Glasscherben rund um die Kioske und Gaststätten im Univiertel sorgen auch diesen Sommer für Probleme. Sollte es bis Mitte Juli keine deutliche Verbesserung geben, droht die Stadt mit einem Verkaufsverbot für Flaschenbier ab 22 Uhr. Aktuell gilt eine freiwillige Vereinbarung zwischen Stadt und Kiosken, die besagt, dass nach Mitternacht kein Flaschenbier und Alkohol to go mehr verkauft wird. Daran halten sich offenbar aber nicht alle.
2: Nach einem Brand in einem Recyclingbetrieb in Eiting im Landkreis Erding am Wochenende gibt es neue Infos zur Brandursache. Lokalreporter Andi Weinhold.
4: Laut Polizei wurde das Feuer vermutlich durch einen falsch entsorgten und anschließend geschredderten Akku ausgelöst. Die Flammen haben sich trotz schnellem Eingreifen der Feuerwehr auf eine Lagerhalle und eine Förderanlage ausgebreitet. Dadurch ist ein Sachschaden im zweistelligen Millionenbetrag entstanden.
2: Großeinsatz der Polizei in Stade westlich von Hamburg. Dort sind 5 Menschen durch Schüsse getötet worden. Weitere Personen wurden verletzt. Laut Polizei wurden 2 Tatverdächtige festgenommen, darunter der mutmaßliche Schütze. Demnach wurde in einer Jugendeinrichtung geschossen. Mit dem Helikopter wurden rund 200 Tagesausflügler in Tirol gerettet. Das war die einzige Möglichkeit, ins Tal zu kommen, nachdem es gestern mehrere Murenabgänge gab. Nach starken Regenfällen war die Kaunertal-Gletscherstraße von Geröll und Schlamm blockiert. Und wir schauen noch zum Fußball. Für die deutsche Nationalmannschaft steht heute das erste Spiel in der K.O.-Runde der WM an, gegen Paraguay. Um 22.30 Uhr geht es für das Team von Bundestrainer Julian Nagelsmann los. Gespielt wird im Boston Stadium. Das waren die Nachrichten aus München und der Welt.
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0: Wetter, ja, das ist wieder schön jetzt und wir haben eine Temperatur von 30,5 Grad, also da kann man jetzt nicht davon reden, dass uns die Temperaturen zusammengebrochen werden. Wir sind unter den Temperaturen in den letzten Tagen zusammengebrochen, das könnte schon sein, ja. Aber wir würden es jetzt ganz gerne ein bisschen ziviler haben und dementsprechend schaue ich mal auf die nächsten 3 Tage. Also morgen nochmal auf jeden Fall wie heute, kann sein, dass es da 2-3 Grad abwärts geht, ich fände es gut. Und am Donnerstag und am Freitag gibt es wieder Sonne, aber die Temperaturen bleiben auf jeden Fall in diesem 20er Bereich, also so 25, 26 Grad, was ich doch sehr schön finde.
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0: Ja, auch bei diesen Temperaturen bleiben Autos auch ganz gerne in der Garage. Die bleiben einfach liegen. Die ruhen sich aus und so denken sich, ja, Herrchen, sollen wir heute zu Fuß in den Biergarten gehen? Geht auch. Ist sowieso besser bei dem, was er dann zu sich nimmt. Die wichtigsten Meldungen aus der Charivari-Verkehrszentrale. Also es sind nicht so viele Autos unterwegs, das ist schon mal schön. Die 99 Westrichtung Lindau zwischen Neuherberg und Dreieck Allach, 8 Kilometer stocken, Viertelstunde plus. Staatsstraße 2063 Hebertshausen, München, Pippinger Straße zwischen Verdi-Straße und Bertha-von-Suttner Weg. Eine Sperre in beiden Richtungen, es hat dort einen Brand gegeben, Feuerwehr und Rettungskräfte sind vor Ort.
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0: Der neueste Blitzer kommt aus Klein-Hesselohe von der Iflandstraße. Und zwar stadteinwärts.
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0: Im Studio Andi Wenzel. Schön, dass ihr alle dabei seid. Ich habe die anderen auch alle dabei. Also diese ganzen Stars. Melanie C. ist dabei. Sean Paul mit Keisha Cole gleich. Give it up to me. Sehr cooler Song, ja. Kato mit Turn the Lights Off. Taylor Swift darf den Anfang machen.
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Oh ja, 95.5 Cherry Bobby, Feel Good Music. Es ist echt krass, wie die Zeit vergeht, oder? Das glaubst du doch nicht, seit heute mit die Wiesen aufgebaut. 1000 Lastwagenladungen sind nötig. 1000 Lastwagenladungen. Und da ist nicht nur Bier drauf. Allein ein winziges Wiesenzelt benötigt 80 LKW-Fahrten. Los geht die Wiesen am 19. September.

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2: Oh ja, grillen, grillen, grillen. Yum, yum, yum. Hier gibt's Dio Creases. Cruise jetzt gleich. Und dann gibt es gleich den Song, der am allermeisten gestreamt worden ist ever. The Weeknd, Blinding Lights. Ja, so ist das.
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13: Hier sind die Nachrichten mit Ludwig Haas. Jetzt bei so viel Sommer, da denkt ja eigentlich noch keiner an die Wiesen. Trotzdem geht's heute auf der Theresienwiese los mit dem Aufbau fürs Oktoberfest. Erst sind die großen Festzelte dran, im August kommen dann nach und nach auch kleinere Betriebe dazu. Nach einem Rechtsstreit zuletzt dürfen auch wie gewohnt alle Wiesenzelte aufgebaut werden. Trotz großer Hitze haben am Wochenende rund 230.000 Menschen beim Christopher Street Day die Stadt zur bunten Festmeile gemacht und die Vielfalt in München gefeiert. Es habe trotz der hohen Temperaturen auch keine größeren gesundheitlichen Zwischenfälle gegeben, sagen die Veranstalter. Morgen läuft ja offiziell der Tankrabatt der Bundesregierung aus. Das Münchner IFO-Institut sagt jetzt, der Rabatt ist eh nur teilweise bei den Verbrauchern angekommen. Gerade beim Diesel seien nur rund 12 Cent Rabatt pro Liter angekommen, 16,7 wurden mal versprochen. Bei Super sei es ein bisschen anders, da sei der Tankrabatt nahezu vollständig weitergegeben worden, so die Experten. Das waren die Nachrichten, jetzt Wetter und Verkehr mit Lukas Dombo.
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14: So, dann schauen wir doch mal aufs Wetter. Da draußen ist es halt immer noch ganz schön warm. Bitte ganz kurz ein Blick aufs Thermometer, 31 Grad. Ja, das ist eine ganze Menge für halb fünf am Nachmittag. Ich bin gespannt, wie es in den nächsten Tagen weitergeht. Die Vorhersage sagt, morgen ganz ähnlich wie heute, so langsam aber sicher geht, purzeln so die einzelnen Grade so nach unten. Ja? Und es wird sehr, sehr sicher so sein, dass am Donnerstag und am Freitag es wieder schön sonnig ist, aber mit Temperaturen von unter 30 Grad.
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14: Gut, die wichtigsten Meldungen aus der Charivari-Verkehrszentrale. An mehreren Stellen des mittleren Rings immer wieder stockender Feierabendverkehr. Natürlich, das ist ganz klar. Am längsten braucht ihr gerade

0: um die Hansastraße, das sind 12 Minuten. Dann die Pepinger Straße zwischen Verdi-Straße und Bertha-von-Suttner-Weg in beiden Richtungen. Immer noch diese Sperre, Brandfeuerwehr, Rettungskräfte. An 99 Richtung Lindau zwischen Neuherberg und Dreieck-Allach. 19 Minuten plus.
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0: Die neuesten Blitzer aus München, Stadt und Land. Stadt einwärts Klein-Hesselow, die Iflandstraße. Stadt auswärts Mosach, Max-Born-Straße. Und im Umland diese Ente, diese Flughafentang. Ente. Bei Alting ist das.
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0: Hat, der läuft am Mittwoch aus. Charivari-Reporterin Lea Matschula. Was heißt das jetzt für uns?
1: Morgen dürfte es Richtung Mittag dann an vielen Tankstellen ziemlich voll werden. Ja. Um 12 Uhr gehen die Preise hoch. Konkreter dürfen die Tankstellen die Preise erhöhen. Ja, und mit dem 1. Juli fällt dann eben der Tankrabatt weg. Und der Liter Super, der Liter Benzin und auch der Liter Diesel werden dann aller Voraussicht nach wieder mehr kosten.
0: Bin mal gespannt, wie viel. Also wie viel wird es übermorgen womöglich teurer?
1: Na, vermutlich um genau in etwa die 17 Cent pro Liter, die die Steuerentlastung für die Konzerne gebracht hatte. Ob es gleich am 1. soweit ist, dass die 17 Cent draufkommen oder ob es dann erst in den kommenden Tagen soweit ist, hängt von den Konzernen ab und auch davon, wann die einzelne Tankstelle neuen Kraftstoff geliefert bekommt. Mhm. Jede Ladung ab Mittwoch hat den neuen Preis.
0: Übermorgen läuft aus der Tankrabatt. 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
2: Das ist aber auch schon mal wieder heiß. Ja, 31,5 Grad oder so. Also, ich lege euch jetzt hier zwei Nummern schnell auf. Da könnt ihr mal kurz mittanzen, aber man kommt sofort aus der Puste. Ja, klar. Wunderbarer Song von Maroon 5, Makes Me Wonder, gleich hier.

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2: Hier sind die Nachrichten mit Sophie Auerhahn. Auch wenn es langsam abkühlt bei uns, die Münchner Stadtwerke haben eine wichtige Bitte. München-Reporterin Chantal Martin.
3: Die heißt Wasser sparen, denn die tagelange Hitze und der ausbleibende Regen belasten die Trinkwasserversorgung bei uns in der Stadt. Deshalb bitten die Stadtwerke München nochmal nachdrücklich, Wasser aktuell nur sparsam zu verwenden, heißt nur für Trinken, Kochen und Waschen. Der Wasserverbrauch ist laut SWM zeitweise von 300 Millionen Litern auf 400 Millionen pro Tag gestiegen.
2: Die Münchner Löwen haben nach einem Insolvenzantrag aktuell viel mit dem eigenen Bankrott zu tun. Jetzt kommt raus, das Thema Insolvenz scheint schon länger konkret. München-Reporter Sebastian Impekhofen.
4: Schon 2017 soll es bei den Löwen die Überlegung gegeben haben, einen Insolvenzantrag einzureichen. Das berichtet die Abendzeitung. Auch 2 Jahre später, also 2019, soll eine Insolvenz auf dem Tisch gelegen haben. Demnach wollte man damit Investor Ismaik loswerden. Der Plan wurde aber nie in die Tat umgesetzt.
2: Der Tankstellenverband BFT erwartet, dass das Ende des Tankrabatts erst am Mittwochmittag an den Zapfsäulen ankommt. Wegen der 12-Uhr-Regel könnten die Preise um Mitternacht nicht erhöht werden, sagte Verbandschef Müller. Der Verband kritisiert die Regel als Nachteil für Tankstellen und Verbraucher. Das Mittagsgeschäft sei dadurch preisgegeben.

0: praktisch tot. Der Juni ist in Bayern der zweitheißeste seit Beginn der Wetteraufzeichnungen. Das hat der Deutsche Wetterdienst nach vorläufigen Messungen mitgeteilt. Nur im Jahr 2003 war es demnach noch heißer. Insgesamt lag die Mitteltemperatur im Juni bei 19,7 Grad und damit fast 5 Grad höher als im Vergleichszeitraum der letzten 30 Jahre. Und noch die gute München-Nachricht. Freiwillige haben am Wochenende fleißig Müll am Isarufer gesammelt. Allein 5 Kilo Kronkorken sind zusammengekommen. Laut den Isarfischern, die die Aktion organisiert haben, ein gutes Zeichen, dass nicht mehr jeglicher Müll einfach liegen gelassen wird. Vor einem Jahr waren es noch doppelt so viele Kronkorken. Das waren die Nachrichten aus München und der Welt.
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2: Genau wissen wir es, wird mit dem Charivari München. Wetter heißt natürlich Charivari hören. Ist ja klar, bei uns gibt es immer. Wir haben eine Temperatur, die ich ganz kurz mal eben hier nochmal abchecke, 30,3 Grad. Es ist 17 Uhr und wir sind immer noch über 30 Grad. Ja. Es ist halt so, ne? Kannst nichts machen. Und es wird in den nächsten Tagen, es wird ein bisschen ziviler werden von den Temperaturen her. Morgen soll es ganz ähnlich sein wie heute, sagt der 3-Tage-Trend, wahrscheinlich 1-2 Grad geringer. Und ab dem Donnerstag und dem Freitag wird es weiterhin sonnig sein, aber die Temperaturen fallen auf jeden Fall unter 30. Wahrscheinlich so zwischen 25 und 30 wird sich das Ganze einpendeln.
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2: Gut, dann wollen wir mal sehen, wie es denn überhaupt an der Verkehrsfront, wenn ich da nicht beinahe gesagt, was für ein doofer Begriff. Also, jetzt nehme ich zurück. Also, wie sieht es aus beim Verkehr? Die wichtigsten Meldungen aus der Charivari-Verkehrszentrale. An mehreren Stellen immer wieder stockender Feierabendverkehr. Am längsten braucht ihr gerade rund um die Hansastraße, da sind es 12 Minuten. Dann habe ich die A99 West Richtung Lindau zwischen Neuherberg und Dreieck Allach, 16 Minuten, die ihr länger braucht.
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2: Die neuesten Blitzer haben wir hier und zwar Kleinhesselow stadteinwärts Iflandstraße, stadtauswärts die in Mosach die Max-Born-Straße und die Flughafentangente bei Alting.
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2: Im Studio ist der Andy Wenzel. Ich freue mich auf eine ganze Menge super schöne Songs hier. Ja, Christa Sorrenti ist dabei mit den Good Old Days. Katy Perry, I Kissed a Girl. Mit dem Ding ist sie damals 2008 ganz groß rausgekommen. Nico Santos wird gleich auch dabei sein. Und los geht's hier mal wieder mit Bruno Mars.
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Schön, dass ihr alle dabei seid. 95 Charivari, viel Good Music. Bezahlen im Supermarkt, Instagram checken, Mail schreiben, bei Google Maps den schnellsten Weg raussuchen. Wie oft habt ihr heute euer Smartphone schon in der Hand gehabt? Ne? Heute genau vor 19 Jahren ist in München das erste iPhone zu kaufen gewesen. Och, heute können wir uns ein Leben ohne wahrscheinlich gar nicht mehr vorstellen. Obwohl es manchmal auch ganz schön wäre, es mal auch zu machen. Aber wer schafft das schon? 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
2: Hey Leute, es ist Feierabend.
3: Ja. Also für die allermeisten. Vielleicht für dich und dich und dich, dich und für mich jetzt auch noch nicht und so. Aber an sich, die allermeisten haben jetzt schon frei und genießen draußen dieses schöne Wetter. Naja, 30 Grad ist immer noch kein Pappstiel, ja, muss man ja schon mal sagen. Was machen wir musikalisch jetzt gleich? Wir haben einen wunderbaren Coldplay. Mit Clocks, gleich hier, ein 2000er. Und natürlich gibt es auch einen aktuellen. I got Vertigo. Wie cool. Bis gleich.
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11: Hier sind die Nachrichten mit Sophie Auerhahn. Keinen Rasen gießen, keine Planschbecken befüllen oder Autos waschen. Die Stadtwerke München bitten nochmal nachdrücklich, Wasser aktuell nur sparsam zu verwenden. Heißt nur für Trinken, Kochen und Waschen. Während der Hitzewelle ist der Wasserverbrauch laut SWM in München stark angestiegen. Zeitweise von 300 Millionen Litern auf 400 Millionen pro Tag. Gleich zweimal wurden am Wochenende in München Männer auf offener Straße überfallen. Einmal am Isartor und einmal in der Maxvorstadt. In beiden Fällen wurde den Opfern laut Polizei eine Rolex abgenommen. Die Uhren haben jeweils einen Wert von rund 10.000 Euro. Die Polizei prüfte, ob die zwei Taten zusammenhängen. Ein Termin, zu dem man nicht zu spät kommen sollte, ist definitiv die eigene Hochzeit. Ziemlich ungünstig also, dass eine Braut am Freitag auf dem Weg zur Trauung im Schloss Nymphenburg im Aufzug stecken geblieben ist. Die Münchner Feuerwehr konnte sie und zwei weitere Hochzeitsgäste aber schnell befreien. Mit etwas Verspätung konnte die Hochzeit dann doch stattfinden. Das waren die Nachrichten aus München, Stadt und Land.
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12: Genau wissen, wie es wird mit dem Charivari München. Wetter sind wir knapp unter 30 Grad. Juhu, wir sind hier am Feiern. Das ist ein Wahnsinn. Es ist wie eine Erlösung. Wie geht es denn weiter in den nächsten Tagen? Der 3-Tage-Trend sagt, morgen ist es wie heute. Naja, Donnerstag und Freitag, da ist es wieder sonnig. Aber da sind wir mit den Temperaturen so zwischen 25 und 30 Grad. Und ich glaube, da, genau dahin gehören wir.
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12: Gut, die wichtigsten Meldungen natürlich aus unserer Charivari-Verkehrszentrale. An mehreren Stellen des mittleren Rings immer wieder stockender Feierabendverkehr. Am längsten braucht ihr gerade rund um die Hansastraße 12 Minuten plus. Und die 99 Richtung Lindau zwischen Neuherberg und Dreieck-Allach 16 Minuten plus.
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12: Ja, Blitzer, die neuesten Blitzer. Und zwar stadteinwärts Klein-Hesselohe, Iflandstraße, stadtauswärts Mosach-Banksborn Straße und die Flughafentangente bei Alting.
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0: 95 Charivari, viel Good Music mit dem Andi Wenzel im Studio. Ich bin schon sehr gespannt, was da heute Abend passiert, muss ich jetzt mal zugeben. Ja, dieser, darf ich sagen, Ausrutscher da gegen Ecuador, irgendwie ist man versucht, den so zu nennen oder so, damit das heute Abend vielleicht dann ganz anders aussieht, wenn wir denn dann gegen Paraguay spielen. Ja, 22.30 Uhr geht das Ganze los. In Boston ist Charivari-Korrespondent Thomas Brenzer für uns. Was ist Paraguay denn für ein Gegner, Thomas?
1: Also Paraguay ist gleich zum Start ordentlich unter die Räder gekommen gegen die USA, hat dann aber die Türkei rausgeschmissen mit einem 1:0 und das mit 10 Mann. Die haben sich da richtig reingeschmissen und dementsprechend ungemütlich erwartet Julian Nagelsmann.
2: Auf jeden Fall ein unangenehmer Gegner, der uns einiges abverlangen wird.
1: Klar ist, eine Leistung wie gegen Ecuador kann sich das deutsche Team nicht leisten, da muss deutlich mehr kommen.
0: Mit welcher Aufstellung will Nagelsmann seine Jungs denn anfangen lassen, wenn ich mal fragen darf?
1: Also Nele Brown ist wieder fit, wird vermutlich wieder reinrutschen als Außenverteidiger für David Raum. Aber auch sonst könnte es Veränderungen geben, sagt Nagelsmann.
2: Es gibt taktische Überlegungen, ein bisschen was zu verändern. Gibt aber auch, wie ich auch in die andere Richtung diskutierbar ist, alles identisch zu lassen, was die erste Elf angeht.
1: Mehr hat er uns nicht verraten, auch um es dem gegnerischen Trainer nicht allzu leicht zu machen.
0: Ja, kann ich mir gut vorstellen. Anschluss ist um 22.30 Uhr. Das ZDF zeigt das Spiel live. Und ich kann nur sagen, natürlich ist man ein bisschen enttäuscht über das, was gegen Ecuador da so

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2: Wie kann man denn, wenn wir die ganze Zeit hier über Grillen sprechen und mir das Wasser im Munde zusammenläuft, ihr wisst das doch alles, da können wir doch nicht, ich mach mich fix und fertig. Aber ich will euch auch mal jetzt mal ein bisschen den Mund fusselig reden. Und zwar, wir werden gleich Shania Twain hören. Achtung! Vollkommen cooler Song. Ka-ching! Ja, die Kasse muss klingeln. Ja, ist doch klar. Und den hier, diesen aktuellen haben wir gleich. Und zwar im BTS, gleich hier.
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2: Hier sind die Nachrichten mit Sophie Auerhahn. Tagelange Hitze und kein Regen. Das belastet die Trinkwasserversorgung in München. Deshalb bitten die Stadtwerke München nochmal nachdrücklich, Wasser aktuell nur sparsam zu verwenden. Heißt nur für Trinken, Kochen und Waschen. Was bei uns noch eine Bitte ist, ist anderswo seit heute ein Verbot. In Landau an der Isar in Niederbayern ist ab sofort Rasengießen und Poolauffüllen offiziell untersagt. Mehr Rücksicht von Feiernden, das fordert Münchens Oberbürgermeister Krause im Univiertel. Notfalls könnte ein Bierverkaufsverbot kommen. München-Reporterin Chantal Martin.
3: Lärm, Urinieren und Glasscherben rund um die Kioske und Gaststätten im Univiertel sorgen auch diesen Sommer für Probleme. Sollte es bis Mitte Juli keine deutliche Verbesserung geben, droht die Stadt mit einem Verkaufsverbot für Flaschenbier ab 22 Uhr. Aktuell gilt eine freiwillige Vereinbarung zwischen Stadt und Kiosken, die besagt, dass nach Mitternacht kein Flaschenbier und Alkohol to go mehr verkauft wird. Daran halten sich offenbar aber nicht alle.
2: Nach den Schüssen in Stade in Niedersachsen ist die Zahl der Toten laut Medienberichten auf 6 angestiegen. Weitere Menschen wurden laut Polizei zum Teil schwer verletzt. Die Tat hat sich in einer Jugendhilfeeinrichtung mit Mutter-Kind-Wohngruppen ereignet. 2 Tatverdächtige, darunter der mutmaßliche Schütze, wurden festgenommen. Nur noch morgen gilt der Tankrabatt. Danach dürfte tanken wieder teurer werden. Der ADAC fordert jetzt, dass die Preise nach dem Ende des Rabatts schrittweise angehoben werden. Es dürfe nicht zu einem sprunghaften Preisanstieg um rund 17 Cent je Liter kommen, heißt es von einer Sprecherin. Bei der Männerfußball-WM hat Deutschland heute am Abend sein erstes K.O.-Spiel. Im 16. Finale trifft die DFB-Auswahl auf Paraguay. Vor dem Spiel hat Bundestrainer Julian Nagelsmann Fragen beantwortet, auch auf Englisch.
4: It's all about winning in soccer. If you win, everything is perfect. If you lose, everything is shit. So we have to win.
2: Bei der Partie Deutschland gegen Paraguay muss laut Nagelsmann also ein Sieg her. Anpfiff ist heute um 22.30 Uhr. Das waren die Nachrichten aus München und der Welt.
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5: Genau wissen, wie es wird. Ja, das wäre beim Fußball schön, wenn man es vorher wissen würde. Gell? Aber auch beim Wetter ist es auch schön. Es sei denn, es wird heiß. Also ich meine, es wird jetzt Gott sei Dank nicht viel heißer, aber es wird auch nicht so schnell kühler, wie wir es uns erhofft hatten. Also dementsprechend sind wir jetzt immer noch bei mächtigen Temperaturen von 30,5 Grad. Für die nächsten Tage ist aber trotzdem von Tag zu Tag Milderung angesagt. Es wird leicht kühler. Und Donnerstag, Freitag soll es so Temperaturen zwischen 25 und 30 Grad geben mit Sonne. Da würde ich sagen, das können wir dann ein, zwei Monate behalten.
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1: Die wichtigsten Meldungen aus der Charivari-Verkehrszentrale. Mittlerer Ring an mehreren Stellen immer wieder stockender Feierabendverkehr. Am längsten braucht ihr rund um die Hansastraße. Das sind 12 Minuten. Außerdem A8 München-Salzburg zwischen Holzkirchen und Hirschenberg. In beiden Richtungen starker Regen. Sichtbehinderung durch diesen Regen. Da muss man langsam fahren.
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1: Dann habe ich hier die Blitzer, stadtauswärts Mosach, die Max-Born-Straße und die Flughafen-Tangente bei 1.
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1: Im Studio Andi Wenzel. Oh, ich habe Spaß gleich. Ed Sheeran mit Shape of You. Shaggy ist dabei mit Hey Sexy Lady. Und Olivia Dean, es ist irgendwie angerichtet.
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95 Charivari, Feel Good Music, ja klar, natürlich. 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
2: Feierabend, Schluss, aus, Ende. Hier kommt Vanessa Kahn.
3: A thousand miles.
2: Ja, und dieser hier ist aktuell. One Republic Need Your Love. Gleich hier.
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4: 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Es ist kurz vor halb.
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7: Hier sind die Nachrichten mit Sophie Auerhahn. Tagelang Hitze und kein Regen. Das belastet die Trinkwasserversorgung in München. Deshalb bitten die Stadtwerke München nochmal nachdrücklich, Wasser aktuell nur sparsam zu verwenden. Heißt nur für Trinken, Kochen und Waschen. Der Wasserverbrauch ist laut SWM zeitweise von 300 Millionen Litern auf 400 Millionen pro Tag gestiegen. Nach einem Brand in einem Recyclingbetrieb in Eiting im Landkreis Erding am Wochenende gibt es neue Infos zur Brandursache. Laut Polizei wurde das Feuer vermutlich durch einen falsch entsorgten und anschließend geschredderten Akku ausgelöst. Es ist ein Sachschaden im zweistelligen Millionenbetrag entstanden. Das Münchner Tierheim konnte 8 Kaninchenbabys retten. Die Tiere wurden am Donnerstag bei über 30 Grad an einer Tankstelle in der Riemer Straße ausgesetzt. In einem geschlossenen Karton in der prallen Sonne und das ohne etwas zu trinken. Im Tierheim hat jetzt die Kaninchendame Belle die Babys adoptiert und kümmert sich neben ihren drei eigenen um die Findlinge. Das waren die Nachrichten aus München, Stadt und Land.
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8: Ja, ein heller Mond, da ist die Welt noch in Ordnung. Ja, es ist, wir schauen jetzt mal nach dem Wetter. Auch da denkt man manchmal, ist die Welt noch in Ordnung? Es ist heute ein bisschen angenehmer, aber die letzten Tage waren schon teilweise ganz schön strapaziös, fand ich jetzt jedenfalls. Und ich bin froh, wenn es jetzt langsam, aber sicher mit der Temperatur nach unten geht und das wird es auch machen. Morgen ist es schon nochmal so wie heute, aber schon ab übermorgen, Donnerstag, Freitag, soll sich das einpendeln zwischen 30 und 25 Grad. Das ist sprich unsere Lieblingstemperaturen, oder?
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8: Die wichtigsten Meldungen aus der Charivari Verkehrszentrale. A8 Richtung Salzburg zwischen Weihern und Irschenberg. Gefahr durch eine ungesicherte Unfallstelle. Ja, da ist die linke Spur blockiert. Dann habe ich den mittleren Ring an mehreren Stellen. Immer wieder stockender Feierabendverkehr. Am längsten braucht ihr gerade rund um die Hansastraße. Da sind es 12 Minuten.
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8: Ja, und hierauf habe ich eigentlich schon die ganze Zeit gewartet. A8 München-Stuttgart zwischen Dachau, Fürstenfeldbruck und Sulze muss in beiden Richtungen Straßenschäden. Auf der rechten Spur, da gibt es diese Blow-Up-Teile. Da ist es ganz gefährlich, gerade für Motorradfahrer oder die mit dem Roller, da, also mit dem Motorroller unterwegs sind. Also bitte seid ganz vorsichtig.
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0: Japan um 19 Uhr. Interessiert doch kein Mensch. Und dann Deutschland gegen Paraguay, 22.30 Uhr. Ja, da geht's ab. Und es ist auch ziemlich spannend, muss man ganz ehrlich sagen, weil man will sich natürlich von dieser Schlappe gegen Ecuador in irgendeiner Weise freispielen. Ich hoffe, dass das hinhaut. Und ihr wisst, jeden Tag um diese Zeit hat Fernsehmoderatorin Katrin Müller-Hohenstein alle Anekdoten rund um vergangene WMs, damit wir uns noch mehr freuen können auf die Spiele.
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2: Heute mit der Frage, seit wann wird die WM weltweit live im Fernsehen übertragen?
3: Die erste weltweite Live-Übertragung einer Fußball-Weltmeisterschaft im Fernsehen fand im Jahr 1966 statt. Aber zuvor gab es bereits Live-Übertragungen auf kontinentaler Ebene. So kamen die deutschen Fußballfans bereits 1958 in den Genuss von 5 Live-Spielen, inklusive Halbfinale und Finale. Dabei hatten die TV-Sender kein Mitspracherecht. Die FIFA entschied, welches Spiel in welchem Land live übertragen wurde. Heute ist das schlicht undenkbar. Auch wenn Russland dieses Mal gesperrt ist, 1958 konnten die WM-Spiele nur mit Hilfe des sowjetischen Satelliten Sputnik 2 in alle Welt übertragen werden. Damals kam also der Elfmeterpass noch direkt aus dem All. Heute scheitert die Übertragung manchmal schon am WLAN-Passwort des Nachbarn.
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2: Zwei wunderbare Damen, zwei wunderbare Frauen machen uns gerade so eine Freude, eine musikalische Freude. Das ist zum einen Olivia Dean und zum anderen Gabriel. Ja, das hören wir uns gleich an. Das

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2: Ich bin Fabian Schaffer. Siegen oder fliegen bei der Fußball-WM in Nordamerika läuft die K.O.-Runde und Deutschland bestreitet heute sein 16. Finale. Gegner in Boston ist Paraguay. Bundestrainer Julian Nagelsmann.
3: Sie definieren sich schon auch sehr über den Defensivfußball, den sie gut spielen. Offensiv war es jetzt in den Spielen immer sehr geradlinig, viel Kampf um zweiten Ball, also schon versuchen mit einer guten Körperlichkeit ins Spiel zu kommen, viele zweite Bälle wieder scharf gemacht. Auf jeden Fall ein unangenehmer Gegner.
2: Ob dem so ist, entscheidet sich ab 22.30 Uhr, da ist Anstoß. Vorher kämpfen Brasilien und Japan um den Einzug ins Achtelfinale. Und ab 3 Uhr in der Nacht heißt es Niederlande gegen Marokko. Nach den Schüssen in Stade westlich von Hamburg ist ein weiterer Mensch gestorben. Nach Polizeiangaben starben 5 Menschen vor Ort, eine 6. Person erlag im Krankenhaus ihren Verletzungen. Bei der Tat in einer Jugendhilfeeinrichtung mit Mutter-Kind-Wohngruppen wurden außerdem mehrere Menschen zum Teil schwer verletzt. 2 Tatverdächtige, darunter der mutmaßliche Schütze, wurden festgenommen. Der weltweit populärste Messenger-Dienst WhatsApp führt Benutzernamen ein. Nutzer müssen damit ihre Handynummer künftig nicht mehr preisgeben, um mit neuen Kontakten zu chatten. Die weltweite Phase zur Reservierung der Wunschnamen startet in Kürze, bevor die Funktion schrittweise für alle 3 Milliarden Nutzer freigeschaltet wird. Signal und Telegram bieten das bereits an. Bayerns Obstbauern freuen sich auf eine gute Kirschernte. Ersten Schätzungen zufolge dürften es mehr als 2.800 Tonnen werden, teilte das Landesamt für Statistik mit. Das wären über 400 Tonnen mehr als im Vorjahr. Dafür verantwortlich seien die milden Temperaturen im Frühjahr und dass es keinen nennenswerten Spätfrost in der Blütezeit gegeben habe.
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4: Das mit den Kirschen ist ganz mein Thema, auch für heute Abend, für dieses Fußballspiel. Ich hätte schon ganz gerne, dass da so einige Kirschen, ja, bei den Jungs von Paraguay im Tor landen. Ja, ich tue mir das leid, ja, aber da müssen wir heute Abend mal durch. Mein Tipp, 13:0 für unsere deutsche Fußballnationalmannschaft. Und dann sehen wir mal weiter gegen Frankreich. Ich weiß, ist sehr optimistisch, aber why not, oder? Ist doch egal. So, jetzt schauen wir mal, wie das Wetter wird. In den nächsten Tagen relativ ähnlich wie heute. Es wird so peu à peu, wie man so schön sagt, so Schritt um Schritt ein wenig kühler werden, was dann innerhalb der nächsten 3 Tage dazu führen sollte, dass wir dann unter 30 Grad kommen und auch nicht mehr so rumjammern.
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4: Da habe ich hier diese Meldungen und zwar aus unserer Charivari-Verkehrszentrale. Einmal haben wir die A995 Richtung Kreuz Süd zwischen Unterhaching Nord und Taufkirchen West. Die rechte Spur blockiert, da steht ein defekter Bus. Dann habe ich noch eine einzige Meldung und zwar Mittlerer Ring an mehreren Stellen. Immer wieder stockender Feierabendverkehr. Am längsten braucht ihr gerade rund um die Hansastraße, da sind es 12 Minuten.
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4: Blitzen haben wir noch um diese Zeit gar nicht mehr. Doch haben wir einen Flughafen-Tangente bei Alpi.
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0: bin Fabian Schaffer. Heute bestreitet die deutsche Nationalmannschaft ihr erstes K.O.-Spiel bei der Fußball-WM. Im 16. Finale muss das Team von Bundestrainer Julian Nagelsmann gegen Paraguay gewinnen, damit der Traum vom 5. WM-Titel weiterlebt. Anstoß ist um 22.30 Uhr in Boston. Von dort berichtet Thomas Bremser.
1: Im Footballstadion der New England Patriots hat Superstar Tom Brady viele Erfolge gefeiert. Das plant auch das deutsche Team heute und im möglichen Viertelfinale. Die Bedingungen hier bei Boston sind optimal und auch alle Spieler sind fit. Es könnte ein Geduldsspiel werden gegen vermutlich defensiv stehende Südamerikaner.
0: Und noch zum Tennis in Wimbledon sind Tatjana Maria und Jan-Lennard Struff in die zweite Runde eingezogen. Die bei den Schüssen in Stade westlich von Hamburg getöteten Menschen sind alle Mitarbeiter einer Jugendeinrichtung. Das teilte die Polizei soeben mit. Insgesamt gibt es 6 Todesopfer. Mehrere Menschen wurden zudem zum Teil schwer verletzt. Der Hauptverdächtige wurde festgenommen. Nur noch morgen gilt der Tankrabatt, danach dürfte tanken wieder teurer werden. Der ADAC fordert jetzt, dass die Preise nach dem Auslaufen der Maßnahme schrittweise angehoben werden. Es dürfe nicht zu einem sprunghaften Preisanstieg um rund 17 Cent je Liter kommen, sagt eine Sprecherin. Der ADAC fordert außerdem weitere Entlastungen, etwa eine Senkung der Stromsteuer. Wegen der anhaltenden Hitze gilt in Landau an der Isar jetzt ein Bewässerungsverbot. Die Stadtwerke haben es mit sofortiger Wirkung erlassen, weil der Wasserverbrauch um 25% gestiegen ist und die Versorgung an ihre Grenzen stößt. Verboten sind Rasen- und Poolbefüllung sowie privates Autowaschen. Auch andere bayerische Kommunen rufen zum Wassersparen auf.
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2: Ich bin Fabian Schaffer. Siegen oder fliegen. Bei der Fußball-WM in Nordamerika läuft die K.O.-Runde und Deutschland bestreitet heute sein 16. Finale. Gegner in Boston ist Paraguay. Bundestrainer Julian Nagelsmann.
3: Sie definieren sich schon auch sehr über den Defensivfußball, den sie gut spielen. Offensiv war es jetzt in den Spielen immer sehr geradlinig, viel Kampf um zweiten Ball. Also schon versuchen, mit einer guten Körperlichkeit ins Spiel zu kommen. Viele zweite Bälle wieder scharf gemacht. Auf jeden Fall ein unangenehmer Gegner.
2: Wer ins Achtelfinale einzieht, das entscheidet sich ab 22.30 Uhr unserer Zeit. Da ist Anstoß in Boston. Niedersachsens Ministerpräsident Lies hat nach den tödlichen Schüssen in Stade vor voreiligen Schlüssen gewarnt. Jetzt sei die Zeit für Traueranteilnahme und sachliche Ermittlungsarbeit und nicht für Spekulationen, so Lies. Bei den Schüssen in einer Jugendhilfeeinrichtung wurden 5 Erwachsene getötet, eine weitere Person starb später im Krankenhaus. Alle arbeiteten in der Einrichtung. Motiv für die Tat war vermutlich ein Sorgerechtsstreit, teilte die Polizei mit. Der Hauptverdächtige wurde festgenommen. Der weltweit populärste Messenger-Dienst WhatsApp führt Benutzernamen ein. Nutzer müssen damit ihre Handynummer künftig nicht mehr preisgeben, um mit neuen Kontakten zu chatten. Die weltweite Phase zur Reservierung der Wunschnamen startet in Kürze, bevor die Funktion schrittweise für alle 3 Milliarden Nutzer freigeschaltet wird. Signal und Telegram bieten das bereits an. Die Weltgesundheitsorganisation hat Entwarnung beim Hunter-Virus gegeben. Der Ausbruch neige sich dem Ende zu. Die Lage bleibe stabil, so WHO-Chef Tedros. In Spanien, den Niederlanden und in Südafrika seien die Quarantäne- und Nachbeobachtungszeiten abgeschlossen. 30 Kontaktpersonen würden noch nachbeobachtet.
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1: Ich bin Joshua Heise. Die deutsche Fußballnationalmannschaft kämpft in Kürze um den Einzug ins WM-Achtelfinale. Das DFB-Team trifft in seinem ersten K.O.-Spiel auf Paraguay. Anpfiff in Boston ist um 22.30 Uhr. Bereits für die Runde der besten 16 Teams qualifiziert haben sich die Brasilianer. Sie gewannen ihr 16. Finale kurz vor Schluss mit 2:1 gegen Japan. In der Nacht entscheidet sich dann noch, ob die Niederlande oder Marokko weiterkommen. In Stade sind 6 Menschen in einer Jugendhilfeeinrichtung erschossen worden. Als Motiv wird ein Streit ums Sorgerecht vermutet. Niedersachsens Innenministerin Behrens.
2: Nach bisherigen Erkenntnissen handelt es sich um eine Tat, die aus familiären Motiven begangen wurde. Um eine extrem kaltblütige Gewalttat ohne politische oder wirtschaftliche Hintergründe.
1: Der Tatverdächtige ist festgenommen worden. Sein Kind und dessen Mutter überlebten die Tat. Alle Getöteten waren Mitarbeitende der Einrichtung. Nur noch morgen gilt der Tankrabatt, dann dürfte tanken wieder teurer werden. Der ADAC fordert jetzt, dass die Preise nach dem Auslaufen der Maßnahme schrittweise angehoben werden. Es dürfe nicht zu einem sprunghaften Preisanstieg um rund 17 Cent je Liter kommen, sagte eine Sprecherin. Der ADAC fordert außerdem weitere Entlastungen, etwa eine Senkung der Stromsteuer. Der weltweit populärste Messenger-Dienst WhatsApp ändert ein grundlegendes Funktionsprinzip. Künftig müssen Nutzer ihre private Handynummer nicht mehr angeben, um mit neuen Kontakten zu chatten. Stattdessen führt der Messenger individuelle Benutzernamen ein, über die Anwender miteinander in Verbindung treten können. Die Reservierung der Wunschnamen startet in Kürze. Die Funktion wird dann nach und nach für alle freigeschaltet.
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3: Ich bin Joshua Heise. Im niedersächsischen Stade sind 6 Mitarbeitende einer Jugendeinrichtung erschossen worden. Der Tatverdächtige, ein 45-Jähriger aus Hannover, wurde bereits am Nachmittag festgenommen. Das Motiv war nach Polizeiangaben wohl ein Sorgerechtsstreit. Der Mann hatte in der Einrichtung einen Termin wegen seiner 3 Monate alten Tochter. Mutter und Kind blieben unverletzt. Auf die Hitze folgt das Unwetter. Blitz und Donner begleitet von Starkregen, Hagel und Sturmböen sind über den Süden und Osten Bayerns.

0: gezogen. Dabei stürzten die hochsommerlichen Temperaturen von 26 Grad aufwärts um mehrere Grade nach unten. Zuvor hatte der Deutsche Wetterdienst bekannt gegeben, dass dieser Juni der zweitheißeste seit Beginn der Aufzeichnungen war. 2 Monate lang hat die Bundesregierung wegen des Iran-Kriegs einen Tankrabatt gewährt. Mit dem letzten Junitag endet die Maßnahme. Ursula Winkler berichtet.
1: Der Tankrabatt hat pro Liter Sprit rund 17 Cent ausgemacht. Um diesen Betrag dürften die Preise nach dem Ende der Steuerentlastung wieder steigen. Aber die Steuer wird erhoben, wenn der Sprit die Raffinerien oder Lager verlässt, also lange bevor er in den Zapfsäulen landet. So werden also auch am Mittwoch noch die meisten Tankstellen steuerermäßigten Diesel und Benzin haben. Erst am Mittag dürfen die Preise wegen der 12-Uhr-Regel steigen.
0: Die Basketballer des FC Bayern haben einen neuen Coach. Anton Gavel verlässt den Bundesliga-Konkurrenten Bamberg Baskets und unterschreibt einen 3-Jahres-Vertrag in München. Der gebürtige Slowake spielte früher selbst für die Münchner. Als Coach wurde Gavel 2023 mit Ulm deutscher Meister und in diesem Jahr mit Bamberg Pokalsieger.
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2: Ich bin Joshua Heise. Bundeskanzler Merz hat sich nach den tödlichen Schüssen im niedersächsischen Stade tief betroffen gezeigt. Er sei erschüttert bis ins Mark, schrieb der CDU-Politiker auf X. Bei dem Angriff in einer Jugendhilfeeinrichtung soll ein 45-Jähriger aus dem Raum Hannover 6 Mitarbeitende erschossen haben. Hintergrund ist wohl ein Sorgerechtsstreit. Nach der letzten Hitzewelle kommt diese Meldung wenig überraschend. Der Juni 2026 dürfte unter den Top 3 der wärmsten seit Messbeginn landen, heißt es vom Deutschen Wetterdienst. Ursula Winkler berichtet.
3: Jetzt am Wochenende wurde deutschlandweit an 46 Stationen die 40-Grad-Marke geknackt und es gab einen neuen deutschen Allzeitrekord, 41,7 Grad in Neiße-Münde-Koschen in Brandenburg. Auch die Nächte blieben teils tropisch warm. Der Juni war auch sehr trocken und teils kam dann bei heftigen Gewittern lokal gleich eine ganze Monatsration an Regen in kurzer Zeit vom Himmel.
2: In Venezuela ist die Zahl der Erdbebentoten auf über 1.700 gestiegen. Und die Zeit drängt. Noch immer werden tausende Menschen vermisst. Zahlreiche Nachbeben erschweren die Bergungsversuche.

0: Auch zwei deutsche Such- und Rettungsteams sind im Einsatz. Zudem will die EU per Luftbrücke insgesamt 50 Tonnen Hilfsgüter in die betroffenen Gebiete schicken. Bayerns Obstbauern freuen sich auf eine gute Kirschernte. Ersten Schätzungen zufolge dürften es mehr als 2800 Tonnen werden, teilte das Landesamt für Statistik mit. Das wären über 400 Tonnen mehr als im Vorjahr. Dafür verantwortlich seien die milden Temperaturen im Frühjahr und dass es keinen nennenswerten Spätfrost in der Blütezeit gegeben habe.
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2: Ich bin Joshua Heise. Eine kaltblütige Tat. So hat Niedersachsens Innenministerin Behrens die tödlichen Schüsse in einer Jugendeinrichtung in Stade bezeichnet. Zu den Hintergründen berichtet Ronny Tuchau.
3: Der 45-jährige mutmaßliche Todesschütze hatte laut Ermittlern am Montag einen Termin in der Mutter-Kind-Einrichtung. Dabei soll es um das Sorgerecht für seine 3 Monate alte Tochter gegangen sein. Was dann aus dem Ruder lief, wird noch ermittelt. Auf jeden Fall erschoss der Täter offenbar nur Mitarbeitende. Der 45-jährige soll schon polizeibekannt gewesen sein wegen Bedrohung, aber nicht unbedingt als schwergewalttätig.
2: Das Rahmenabkommen steht, jetzt soll verhandelt werden. US-Präsident Trump hat für heute Gespräche mit Iran in Katar angekündigt. Eine Bestätigung aus Teheran steht noch aus. Unterdessen hat der iranische Außenminister einen Vorschlag Frankreichs abgelehnt, die Straße von Hormuz in einer gemeinsamen Mission von Minen zu räumen. In Monaco hat es am Abend eine heftige Explosion gegeben. Dabei sind 3 Menschen schwer verletzt worden. Laut Medienberichten soll jemand zuvor einen Rucksack vor einem Wohngebäude abgestellt haben und dann geflohen sein. Der Verdächtige ist auf der Flucht. Der Bürgermeister von Nizza sprach auf X von einem Anschlag. Die SPD fordert bei der geplanten Reform der Einkommenssteuer eine stärkere Belastung von Topverdienern. Kleine und mittlere Einkommen müssten spürbar entlastet werden, sagte Fraktionsvize Esther. Die Entlastung solle auch durch eine stärkere Beteiligung der Superreichen finanziert werden.
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2: Ich bin Joshua Heise. Schon in der ersten Runde der K.O.-Phase ist Schluss. Die deutsche Fußballnationalmannschaft ist bei der WM im 16. Finale an Paraguay gescheitert. Nach einer schwachen Leistung und einem Fehlerfestival vom Punkt unterlag das DFB-Team mit 4:5 nach Elfmeterschießen. Das erste WM-K.O.-Spiel seit dem Weltmeistertitel von 2014 bleibt vorerst das letzte. Paraguay trifft im Achtelfinale entweder auf Frankreich oder auf Schweden. Im niedersächsischen Stade sind 6 Mitarbeitende einer Jugendeinrichtung erschossen worden. Der Tatverdächtige, ein 45-Jähriger aus Hannover, wurde bereits am Nachmittag festgenommen. Das Motiv war nach Polizeiangaben wohl ein Sorgerechtsstreit. Der Mann hatte in der Einrichtung einen Termin wegen seiner 3 Monate alten Tochter. Mutter und Kind blieben unverletzt. 2 Monate lang hat die Bundesregierung wegen des Iran-Kriegs einen Tankrabatt gewährt. Mit dem letzten Junitag endet die Maßnahme. Ursula Winkler berichtet.
3: Der Tankrabatt hat pro Liter Sprit rund 17 Cent ausgemacht. Um diesen Betrag dürften die Preise nach dem Ende der Steuerentlastung wieder steigen. Aber die Steuer wird erhoben, wenn der Sprit die Raffinerien oder Lager verlässt, also lange bevor er in den Zapfsäulen landet. So werden also auch am Mittwoch noch die meisten Tankstellen steuerermäßigten Diesel und Benzin haben. Erst am Mittag dürfen die Preise wegen der 12-Uhr-Regel steigen.
2: Auf die Hitze folgt das Unwetter. Blitz und Donner begleitet von Starkregen, Hagel und Sturmböen sind über den Süden und Osten Bayerns gezogen. Dabei stürzten die hochsommerlichen Temperaturen von 26 Grad aufwärts um mehrere Grade nach unten. Zuvor hatte der Deutsche Wetterdienst bekannt gegeben, dass dieser Juni der zweitheißeste seit Beginn der Aufzeichnungen war.
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